0: So, jetzt haben wir noch einen Musikwunsch und zwar für die Gisela. Ganz liebe Grüße an der Stelle. Bin gespannt, dich kennenzulernen am Sonntag. Von Aha, Summer Moved On. Und noch ganz liebe Grüße an den Alvin. Danke für deine Nachricht, hat uns sehr gefreut. Und es macht auch überhaupt nichts, wenn du es langsam schlapp machst. Wir finden es geil, dass du überhaupt noch am Start bist. Und viel Spaß auch dir mit dem nächsten Lied.
1: Und nachdem ich hier gerade Summer Moved On, zwar dachte ich, hätte das an den nächsten Startplatz kopiert, habe ich aber nicht. Gisela, musst du nochmal, wie beim Lied vorher, warten und da kommt nochmal was anderes und dann kommt Summer Moved On.
2: This is a tough song to do. Really is. Tough song to do live here. I'm going to give it a try, though. I have to admit, I've always liked REO Speedwagon. I like these sort of cheesy romantic songs, canned sort of pop rock songs. I'm going to do this one for my girl. I'm going to try to do this one for my girl.

0: That was tough. Oh,
1: yeah. Ja, das war eine, ich geb's zu, eine bisschen magere Rio Speedwagon Coverversion. Da hatte ich schon wirklich bessere und überzeugendere. Aber nun gut, er hatte eine schöne Stimme, das auf jeden Fall. Aber Rio Speedwagon hat natürlich so viel mehr Dampf dahinter. Man sollte es glatt vielleicht nachher nochmal spielen, vielleicht mache ich das auch. Und jetzt kommt Aha, Summer Moved On. Gisela, es war auch vorhin da, aber am Arbeitsplatz, ja, wo die ganzen Sortierreiter sind, ja, dachte ich, Aha ist ja ganz oben. Ist immer ganz oben, aber da kommen ja erst die Zahlen noch vorher. Und das hatte ich übersehen. Aber es war schon da für dich vorbereitet. Hier ist Aha, Summer Moved.

Ja, das war Aha für die Gisela. Und als nächstes gibt es Bryan Adams, Summer of 69. Das hat der André mitgebracht. Und tatsächlich war das wirklich merkwürdig, weil ich war mir so todsicher, auf meiner riesigen Festplatte mit so, so viel tausenden Liedern wird ja wohl Bryan Adams, Summer of 69 drauf sein. Aber nein, ich musste es anderweitig auftreiben. Aber schlimm war, dass er sich ja auch von Wakefield Saturday Night gewünscht hat. Und das hatte ich sogar drauf. Und das ist ja ein Lied, bei dem brauche ich danach sofort ärztliche Notversorgung. Und man kann nur sagen, es ist so gut, dass der André auch im Krankenhaus arbeitet, dass ich nachher notversorgt werden kann. Also erstmal Bryan Adams und Summer of 69 und dann Wakefield und Saturday Night.

So, wie zu erwarten, steht es sehr, sehr, sehr, sehr schlecht um den armen Stefan. Deswegen dachte ich, ich nutze die Chance nochmal ganz kurz und grüße an der Stelle meine Mutter, die dieses Lied immer voll aufdreht und lauthals mitsingt. Jetzt als nächstes kommt auch ein sehr, sehr geiler Titel, Tina Turner und Silent Wings.

Also tatsächlich konnte ich durch die wirklich wunderbare Erstversorgung durch den André wieder halbwegs hergestellt werden. Und habe ich es überlebt, ja. Und jetzt machen wir weiter. Ich habe es wirklich gehasst, also by the way. Und jetzt Pink Floyd und High Hopes.

Ja, das war High Hopes von Pink Floyd. Und als nächstes gibt's Bruce Springsteen, Streets of Philadelphia. Aber da wollte ich was sagen. In Vorbereitung für die Sendung bin ich irgendwann auf einen Link gestoßen über die erfolgreichsten Live-Konzerte, im Sinne zumindest, was das Publikum, das meiste Publikum betrifft. Und dann habe ich mal die Liste so durchgeklickt und war sehr erstaunt, dass das Konzert mit dem meisten Publikum in Deutschland, was in Deutschland stattgefunden hat, tatsächlich Bruce Springsteen war in Berlin. Die Liste, ich weiß nicht, ob ich sie mitgenommen habe. Wenn ja, sage ich es nach dem Lied, gucke ich nochmal nach in meiner Tasche, wie viel da teilgenommen haben. Und das weltweit allergrößte Konzert aller Zeiten in Rio de Janeiro mit über 3 Millionen. Tatsächlich, auch darüber war ich wahnsinnig überrascht, war das doch Rod Stewart. Ich habe dann gedacht, stimmt das? Stimmt die Liste? Oder ich hätte alles Mögliche erwartet, aber nicht unbedingt Bruce Springsteen mit dem allergrößten Konzert in Deutschland und auch nicht Rod Stewart. Aber nun gut, wenn dem so ist, hier ist Bruce Springsteen und Street of Philadelphia.

Also tatsächlich, ich habe jetzt nochmal nachgeschaut. Rio de Janeiro, Rod Stewart. Das größte Konzert mit 3,5 Millionen. Und Tag war Bruce Springsteen 94 in Berlin. Und das war das größte Konzert aller Zeiten. Also, ich bin darüber nochmal immer noch sehr überrascht, aber die Zahlen sprechen für sich. Und natürlich muss man sagen, Rio de Janeiro scheint eine Arenen zu haben, von denen können wir wahrscheinlich nur träumen. Und jetzt geht's weiter mit einem Nummer 1 Hit. Und der war Nummer 1 in Großbritannien, in Deutschland, in Österreich, in Dänemark, Finnland, Irland, Norwegen, Portugal, Spanien, Schweden und in der Schweiz.

So, das war It's a Sin. Und als nächstes haben wir auch ein sehr, sehr, sehr bekanntes, das ich mitgebracht habe. Das kennt mit Sicherheit jeder. Einmal von Kenny Loggins, Footloose.

Footloose, Kenny Loggins und was bei den Nachtsendungen ja ein bisschen anders ist wie bei Alles geht, weil natürlich die Hörer, die sich die ganze Nacht mit uns die Ohren um die Ohren schlagen, die werden natürlich dafür belohnt, dass sie immer noch wach sind und vielleicht nochmal Bock haben, dies oder jenes zu hören. Wie der Alvin zum Beispiel, der gerne nochmal Maybe Someday vom Guthrie Trio hören möchte. Und das kommt jetzt auch gleich.

Ja, das war Maybe Someday. Unglaublich gut, dieser Wunsch. Kannte ich nicht, aber ist voll bei mir reingelaufen. Richtig cool, dein Wunsch, Alvin. Vielleicht bist du ja noch wach. Ich habe mich auf jeden Fall sehr dran erfreut. Und ich glaube, der André auch. Beim Holger weiß ich nicht. Der ist gerade irgendwo in einem anderen Summ-Summ draußen. Jetzt geht's weiter mit Dire Straits und Water of Love. Tatsächlich erinnert mich dieses Lied. Ihr müsst euch so vorstellen, ihr seid irgendwo eingeladen bei einer älteren, netten Dame zum Essen und wart da noch nicht so oft. Ja, und dann kommt dieses Lied auf YouTube und sie springt auf, holt den Schneebesen und rockt durchs Wohnzimmer und sagt, steh auf, sing, ja. Und dann habe ich ja dann mein Bestes gegeben und sie erklärte dann, also nee, so geht das gar nicht, jetzt Moment mal. Brust raus, Schulter runterhängen lassen, Bauch einziehen und dann das Ganze nochmal von vorn. Da muss man ja ganz von vorn anfangen, ja. An die Szene erinnert mich das. Ja, da kriegt man sein Fett ab von Leuten, die 30 Jahre älter sind.

Ein Zitat von Robin Williams. Weißt du, was Musik ist? Musik ist Gottes kleiner Engel. Dass es noch etwas anderes gibt, außer uns in diesem Universum. Eine harmonische Verbindung zwischen allen Lebewesen, überall, sogar zwischen den Sternen. Und jetzt kommt ein bombastischer Titel, der ist wie immer hier auf die Seele geschrieben, von Nino D'Angelo, Gesegnet und verflucht.

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0: gesegnet und verflucht.
1: Was für eine Stimme. Die hatte er immer schon, aber in der Version ist die Betonung natürlich noch mehr auf der Stimme. Und ja, ganz versunken war ich zumindest.
2: Ja, wie gesagt, es geht ins Herz und bleibt da hängen.
1: Das ist wohl wahr. Wir haben ja nachher noch ein paar andere von Nino. Die Nacht ist ja noch lang. Und jetzt gibt's erstmal Selig ohne dich live bei TV Noir. TV Noir, dem Wohnzimmer der Songwriter. Heimathafen Neukölln in Berlin. Da hören wir doch da mal rein.

So, ich hoffe, ihr hattet genauso viel Spaß bei diesem Lied wie wir hier. Wir haben alle mitgesungen, mitgegrölt. Ja, als nächstes haben wir von Jimmy Sachs, ebenfalls von der Nachtplaylist, No Woman, No Cry. Viel Spaß!

Und jetzt gehen wir mal wieder ins benachbarte Österreich zu einer Band namens Wanda mit dem Titel bei niemand.

Ein sehr abruptes Ende. Ich würde mal sagen, irgendetwas stimmt ja auch nicht so ganz mit dem Ende. Aber sei es drum. Beach Boys übrigens mit 300 Millionen eingenommenen, wahrscheinlich Euro, D-Mark, Dollar, keine Ahnung. Aber 300 Millionen bei den Bands mit den meisten Einkommen auf Platz 16. Und jetzt Hilal Dieb mit Come von der Liste vom Holger.

0: Ja, das war Hilal Deep. Da waren so geile Stellen dazwischen. Und ihr habt ja heute schon ein paar Mal den Jingle gehört, den ich gebastelt habe für die Nachtsendung. Ich blende den nochmal ein. Und dann lassen wir die Cindy Lauper doch mal richtig singen.
1: Yep.

Jetzt haben wir noch ein anderes Lied und zwar eins, das beim Partyvolk sehr bekannt sein dürfte. Wackelkontakt.

Also ich habe das ja als heute das erste Mal gehört, weil der André hat gemeint, kennst du das? Und ich sage, nee. Aber irgendwie hatte ich jetzt so von dem Rhythmus, ich weiß nicht, wie es euch ging, ich habe die ganze Zeit auch dieses Komm, hol das Lasso raus. Das habe ich irgendwie vom Rhythmus irgendwie auch gleichzeitig mitgehört. Also zumindest musste ich da unbedingt dran denken. Aber weiß nicht, ob es nur mir so ging. Wenn wir jetzt dann eh schon bei dieser Art Musik sind, dann machen wir das richtig. Und da gibt es ja aus dieser Abteilung noch mehrere, die man da dazu würfeln kann. Zum Beispiel das hier.

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0: Max Rabe.
1: Ich bin immer wieder fasziniert. Ich habe gerade dem André berichtet und habe gesagt, achte mal drauf, wenn der zweite Sänger Sammy Deluxe kommt, in welcher Geschwindigkeit der den Text abrattert. Tatsächlich haben wir uns gefragt, wann atmet er? Ich habe es schon ein paar Mal probiert, also so Karaoke-mäßig. Ich kam da nicht hinterher, also selbst wenn ich den Text vor mir habe, Respekt. Und jetzt hören wir Josh und Espresso und Chianti.

So, ich würde mal sagen, wir beenden mal die lustige Runde und machen was für die, die einfach so volle Lotte in den Depris hängen und denken, ist das doch alles scheiße und ich habe sowieso keinen Bock mehr und es ist sowieso immer das Gleiche. Und da eignet sich Wolfsheim und wundervoll.

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0: bei dir. So, wir haben es jetzt 25 nach 4 und tatsächlich wurde die erste Kaffeerunde eröffnet. Und ich fühle mich zwar noch ziemlich fit, aber ich trinke jetzt auch mal ein. Wie fühlst du dich, André?
1: Auch eigentlich noch ganz fit tatsächlich. Der Kaffee ist einfach nur wegen der Abwechslung tatsächlich. Aber noch fit und motiviert für die restliche Zeit.
0: Womit machen wir jetzt weiter? Was? Auf was hast du Bock?
1: Gute Frage. Wie wär's mit Lemon Tree?
0: Lemon Tree. Also gut. Dann Lemon Tree.

nachdem wir jetzt hier uns eine Weile mit Fototechnik beschäftigt haben, sollte man doch auch mal wieder ans Mikro gehen. Zwischendurch mal. Das war Philipp Preußel. Schwer zu überhören. Und jetzt gibt's mal noch die singenden Väter aus Skandinavien.

0: Nee, du machst das. Also, das waren die singenden Väter. Tatsächlich, ich hatte es schon mal in meiner Sendung Alles geht erwähnt, saßen sie zu viert oder fünft irgendwie im Schwimmbecken und haben ein bisschen rumgechillt und Wellness oder sowas gemacht, ja, und haben dann angefangen zu singen und dann meinte jemand, hey, das klingt eigentlich gut, wir könnten mal, ja, und daraus wurden Millionen Klicks. Und jetzt übergebe ich mal an Holger.
1: Wie heißt die Stieg?
0: Für jeden was dabei.
2: Ja, für jeden was dabei. Damit will ich meine Familie grüßen, die Hanna und den Dominik Ehemann.

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1: Ja, als ich damals noch keine Radiosendung hatte und mir so überlegt hatte, wie könnte denn die Sendung heißen, da hatte ich noch so keine Idee. Hab damals noch bei unserer Sendung Neues um 9 zusammen mit Uli die Nachrichten gelesen, regelmäßig, und überlegte mir, wie könnte die Sendung denn heißen? Und dann ging ich raus zum Rauchen in den Flur und da lief auf meinem Walkman oder auf meinen Kopfhörern Marcel Prell, für jeden was dabei. Und dann wusste ich plötzlich ganz genau, die Sendung kann nur Alles geht heißen und Marcel Prell muss den ersten Jingle dafür liefern. Und so war es dann auch.

Ja, das war die Coverversion von All Out of Love, ursprünglich von Air Supply. Und weil es so schön war, ein zweites Mal, das hatten wir schon ganz zur Eröffnung heute von der Nachtsendung. Und wir nähern uns ja jetzt in großen Schritten 7 Uhr, also nur noch eine Stunde, 15 Minuten. Also wie schnell das rum ist, hat mich letztes Mal schon gewundert. Und jetzt gibt's erstmal Nick Kamen und I Promise Myself.

Ja, das war Nino de Angelo, Land in Sicht, 2023, Open Air, 1.7. Und er ist ja auch gerade noch auf Tour dieses Jahr und ich glaube auch Anfang nächstes Jahr. Und ich glaube, es soll noch eine letzte CD geben oder die, die er jetzt gemacht hat, soll die letzte sein. Was ich persönlich sehr schade fände, aber das haben ja schon viele gesagt, wie zum Beispiel Unheilig, und kamen dann ja trotzdem wieder. Also von dem her ist da noch nicht das letzte Wort geredet. Hoffe ich mal so. Und jetzt mal zurück in die 80er. Tatsächlich ein Song, der nicht so wahnsinnig bekannt ist. Ich finde ihn aber sehr gut. Es geht um die innere Stimme. Two of Us, My Inner Voices.

So, als nächstes eine unvergleichliche Stimme, die leider viel zu früh von uns gegangene Whitney Houston mit One Moment in Time. Viel Spaß!

Das war Sean Farrugia mit Dear God. Und nachdem wir ja so ein mega sonniges Wochenende vor uns haben, ist mir gerade so ein Text in die Hände gefallen, den ich vor ein paar Jahren mal geschrieben habe. Tatsächlich schreibe ich ja auch viele Essays, aber ich spreche da im Radio relativ wenig darüber. Und für dieses Wochenende, so als Einleitung für das Wochenende, die Dinge dann zu nutzen, wenn sie da sind. 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Sein, Zeit ist genug. 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

Das war Nino D'Angelo mit Sonnenkind. Als nächstes haben wir ein bisschen was zum Wachwerden. Und zwar von Wham, Wake Me Up Before You Go Go. Auch eines der Lieblingslieder von meiner Mutter. Immer sehr gerne beim Putzen mitgesungen und voll aufgedreht. Auch hier nochmal liebe Grüße und guten Morgen.

0: Das war All for Love, Bryan Adams, Sting und Rod Stewart. Aber ich hatte so das Gefühl, der arme Sting, der ist ja irgendwie hinter den Stimmen so ein bisschen verschwunden, ne?
1: So ein bisschen, ja.
0: Obwohl er ja eine tolle Stimme hat, aber ich glaube, die haut einfach nicht so raus. Ja, also wir haben jetzt noch 30, 35, 38 Minuten. Da könnte man noch einiges unterbringen. Zum Beispiel habe ich hier noch eins, das habe ich noch nie gespielt, wollte es aber immer spielen. Träumer von Norman Stolz. Habe ich neulich in meinem Radio gehört, als ich beim Penny war. Und dachte so, hä, kenne ich gar nicht. Da habe ich mal so nachgeguckt, kaum Klicks, kennt keine Sau. Warum kam das bei Penny im Radio? Keine Ahnung, aber jetzt kommt es hier.
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Ja, guten Morgen, Rüsselsheim. Und bei vielen Sängern sage ich, da ist die Stimme schon Musik und jetzt kommt von Yves Aubert à Carpenter. Robert Plant, Yves Aubert à Carpenter.

0: Ein wirklich schönes Stück, Holger, das ich tatsächlich, also wenn, dann habe ich es nur einmal bei dir zu Hause mal auf dem Sofa gehört. Aber man sollte öfter mal nicht die aus der ersten, sondern aus der zweiten Reihe spielen. Mache ich ja eigentlich meistens auch. Weil sonst gibt es ja immer nur 29 Palms, ne?
1: Ja.
0: Und weil ja wir uns in großen Schritten dem Jubiläum von Radio Rüsselsheim nähern, nämlich 30 Jahre Radio Rüsselsheim, wovon ich zumindest sagen kann, ich bin jetzt zumindest 4 Jahre mit dabei, aber es gibt auch einige Moderatoren bei uns, die sind von der ersten Stunde dabei. Und um einfach für alle, die da mitgewirkt haben, dass Radio Rüsselsheim 30 Jahre werden kann, habe ich gedacht, dann braucht man doch irgendeinen Fire-Celebration-Song und dann kam ich jetzt gerade so auf Cooler in the Gang. Celebration. Hm. Sehr gut.

Ja, das war Celebration für das Geburtstagskind Radio Rüsselsheim. Auch ein Radiosender kann ja Geburtstag haben. Und deswegen, wir feiern offiziell, offiziell ist der Sonntagmorgen, der 22. Und tatsächlich wird es die ganze Woche über einige Sondersendungen geben, Sondernachrichten. Und lasst euch überraschen, schaltet ein, wenn ihr Lust habt, teilzunehmen, was es alles über 30 Jahre, durch die Jahre Radio Rüsselsheim zu sagen gibt. Und jetzt gibt es noch ein bisschen zur Einstimmung in das sonnige Wochenende auch nochmal ein sonniges Lied, und zwar Sunshine, Dario Chi.

0: Ja, liebe Freunde der Musik, jetzt kommt nochmal ein Kracher von Hilal Deep, Bandit.
1: Und anschließend für die gute Laune nochmal Mambo Number 5.

Ja, das war Mambo Number 5 und wir haben jetzt nur noch 12 Minuten. Also allzu lang geht's jetzt heute nicht mehr. Und für die letzten Minuten, die wir noch haben, würde ich mal sagen, erstmal kuscheln wir mal noch ein bisschen mit Max Mutzke, bevor wir uns verabschieden. Wir sind einfach richtig lieb zueinander.

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1: Ja, das Lied wollte wohl jetzt gerade ganz plötzlich aufhören. Warum auch immer? Technisches Delirium früh am Morgen stört uns aber nicht. Dann geben wir euch einfach was anderes. Und zwar zum Beispiel das hier.

0: tatsächlich haben wir jetzt nur noch 3:26. Also noch kurz irgendwelche Möglichkeiten, André, irgendjemand zu grüßen, zum Beispiel, wer dir noch so einfällt, wen du gerne grüßen möchtest.
1: Meine Arbeitskollegen, die jetzt Nachtdienst hatten, falls einer davon zuhört. Ich habe ein bisschen Werbung gemacht. Meine Großeltern. An der Stelle noch ganz liebe Grüße. Und an alle, die bis jetzt durchgehalten haben.
0: Genau, und ich würde gern auch alle grüßen, die durchgehalten haben oder irgendwann eingeschalten haben und noch ein bisschen dran geblieben sind. Und den Joseph möchte ich grüßen, der eingeladen war für dieses Wochenende, aber es vorzog, auf irgendwelche Berge zu klettern. Aber den möchte ich trotzdem grüßen. Und Petri heil und dass die Knochen heil bleiben und so weiter. Und ja, und der Holger, der ist irgendwie gerade verschollen. Und auch ihm hat es, glaube ich, viel Spaß gemacht. Keine Ahnung, Holger, wo ist er? Dann nächstes Mal vielleicht. Würde ich sagen, ihr kriegt jetzt einfach nur noch so ein bisschen Abchill-Melodie und dann gleiten wir aus und werden uns in die Sonne stürzen. Habt ein schönes Wochenende und schaut, dass ihr irgendwo Wasser in der Nähe habt. Ciao.
1: Ciao.

0: guten Morgen, ihr Lieben, zu Hause an den Radiogeräten. Und ich hoffe, ihr habt die Nacht gut überstanden. Wir haben heute den 30. Mai. Das muss ich deshalb betonen, wenn ich sage, die Nacht gut überstanden. Eine Woche später wisst ihr wahrscheinlich nichts damit anzufangen, weil es war ja heute Nacht ein bisschen gewittrig und eine sehr schwüle Luft. Willkommen zu der Zeit für Bücher, dem literarischen Frühstück. Ich bin Hartmut Krause und ich habe zwei Buchhändlerinnen dabei, weil ohne die würde die Sendung ja nicht funktionieren. Da ist zum einen die
1: Martina Kollmann-Schuch
2: und Franziska Schulte. Guten Morgen.
0: Guten Morgen. Ich habe ja beworben, dass wir heute Sendung machen. Wir sind ein bisschen vorgezogen. Also das ist, auch wenn wir im Mai sind, schon die Juni-Ausgabe, weil wir konnten es kaum abwarten, weil wir lauter tolle Bücher haben. Und ich habe auch damit beworben, dass Känguru liest. So, die Buchhandlung, aus der er kommt, die hat ja das als Logo.
2: Genau.
0: Franziska, Hand aufs Herz. Das Känguru gelesen?
2: Ja, das Känguru gelesen, das Känguru auch gehört. Ich muss sagen, ich bin bei diesem Buch tatsächlich der Meinung, man sollte es als Hörbuch hören. Marc-Uwe Kling liest es selbst und er macht das unglaublich toll. Als ich das erste Mal gehört habe, ich habe es mehr als einmal gehört, habe ich mich wirklich fast weggeschmissen vor Lachen. Also es ist bei Autoren immer so ein bisschen, es gibt Autoren, die können gut lesen, es gibt Autoren, die können nicht so gut lesen. Mhm. Da macht es dann eher Sinn, das von einem Sprecher lesen zu lassen. Aber wie gesagt, er macht das selber und er macht das absolut großartig. Wenn Sie es nicht gehört haben, hören Sie mal rein, es lohnt sich wirklich.
0: Ja, jetzt, bevor wir es hören, würde ich gerne mal wissen, was hat denn der, hat der auch eine markante Stimme oder wie kann man die Stimme beschreiben von ihm?
1: Er ist das sehr melodisch, er betont das sehr gut und ich glaube, wenn man was liest, was man selber geschrieben hat, hat man das sich vielleicht auch schon mal laut vorgelesen. Also er kann das auf jeden Fall rüberbringen. Ich habe das damals mit meinem Patenkind, das war ein riesengroßer Fan, die Känguru-Chroniken auch gehört im Auto. Ich habe den mal im Sommer in Bayern besucht und da waren wir viel unterwegs im Auto und dann liefen immer nur die Känguru-Chroniken.
0: Wir haben die leider nicht dabei, weil das ist ja eh schon so ein Klassiker irgendwie.
2: Ja.
0: Die Franziska hat ein Buch dabei. Das ist ein Taschenbuch.
2: Richtig.
0: Taschenbücher haben den Vorteil, dass sie deutlich billiger sind und der Inhalt trotzdem genauso gut. Wie haben wir das jetzt? Wollen wir erst das Buch vorstellen oder erst die Musik dazu?
2: Gerne erst die Musik dazu, weil ich was rausgesucht habe, was, finde ich, ganz gut zur Stimmung des Buches passt.
0: Und damit die Leute sich schon mal so ein bisschen reinfühlen können, um was geht's denn in dem Buch, dass wir die Leute schon mal so ein bisschen heiß machen?
2: Es ist eine Geschichte über das Erwachsenwerden, über die erste große Liebe, würde ich sagen. Aber auch um den Wunsch dazu zu gehören und seinen Platz in der Welt zu finden quasi. Und auch wenn es ein Jugendbuch ist, es ist im Carlsen Verlag erschienen, ist das ein Buch, was nicht nur Jugendliche lesen können. Ich habe es das erste Mal gelesen, als ich so 13 oder 14 war. Ich habe es seitdem mehrfach wieder aus dem Regal geholt und nochmal gelesen, auch als ich schon erwachsen war. Und bin immer noch der Meinung, es ist ein großartiges Buch und deswegen habe ich es auch heute mitgebracht.
0: Das finde ich übrigens toll, weil Bücher sind ja auch irgendwie so eine halbe Wertgegenstände, dass man ein Buch manchmal nicht nur einmal liest, sondern immer wieder. Und das Interessante ist ja, da haben wir uns ja alle schon mal irgendwie bei ertappt, man hat doch beim ersten Mal die eine oder andere Stelle überlesen oder nicht so intensiv gelesen und man entdeckt auch beim Wiederlesen ganz neue Facetten, oder?
2: Genau, oder wenn man dann irgendwie ein paar Jahre älter ist, sieht man vielleicht, hat man vielleicht nochmal eine andere Perspektive auf Dinge, als man hatte, als man die beim ersten Mal gelesen hat.
1: Da muss ich dazwischen kriegen. Man hat ja andere Lebenserfahrungen bis dahin gemacht und setzt dann vielleicht auch andere Schwerpunkte und nimmt vielleicht was anderes mit, was man mit als Jugendlicher noch gar nicht verstanden hat.
2: Genau, ja.
0: Also, man merkt, Bücher können einen über das ganze Leben begleiten. Magst du was zu der Musik sagen, die jetzt kommt?
2: Die Musik ist das Lied Say Something von Christina Aguilera. Genau, wie gesagt, ich hatte das Gefühl, es passt zur Stimmung des Buchs. Deswegen habe ich es dafür ausgesucht. Aber

0: So, ihr Lieben zu Hause, Augen zu und jetzt stellt ihr euch einen richtig tollen Film vor.
1: Ja, genau, das Lied, habe ich eben schon gesagt, habe ich dazu ausgesucht, so ein bisschen melancholisch, aber es, wie man in dem Lied vielleicht auch ein bisschen gehört hat am Text, das ist so dieses, sag was, ich sonst irgendwie gebe ich dich auf. Trifft quasi auf zwei Aspekte des Buches zu, da gehe ich später noch drauf ein. Ich habe mitgebracht Die Mitte der Welt von Andreas Steinhöfel. Und der Grund, warum wir das Buch im Moment wieder da haben, ist, wir haben bei uns im Laden ein Schaufenster und auch ein Regalbrett mit Herzensbüchern. Bücher, wo wir gesagt haben, das sind unsere absoluten Favoriten, die wir zu Hause im Regal stehen haben, die wir immer wieder lesen können. Und da gehört eben auch dieses Buch dazu. Wie ich eben schon gesagt habe, was ich immer mal wieder aus dem Regal nehme und nochmal lese, weil es so toll ist. Und es geht um den 17-jährigen Phil, der, ich sag mal, normales Leben eigentlich nie so richtig kennengelernt hat. Seine Mutter ist aus den USA nach Europa gekommen mit 17, hochschwanger mit Zwillingen. Der Vater ist nicht im Bilde. Phil und seine Zwillingsschwester haben nur erfahren, er hat die Mutter verlassen. Sonst wissen sie nicht, sie wissen noch nicht mal einen Namen, sie wissen nur, dass er womöglich noch irgendwo in den USA lebt und das war's. Und Glass, die Mutter, hat die beiden Zwillinge alleine großgezogen, mit Hilfe einer Freundin, die sie dann dort in der kleinen Stadt kennengelernt hat. Und die Familie wohnt in einem großen Haus abseits der kleinen Stadt, das die Mutter von ihrer älteren Schwester geerbt hat. Und die Beziehung mit den Leuten in der Kleinstadt ist so ein bisschen eine Hassliebe. Die Leute aus der Kleinstadt tratschen viel über die Familie, über die ungewöhnliche Lebensweise. Wie gesagt, die Mutter ist alleinerziehend, hat auch immer mal wieder Männerbekanntschaften, die sie auch mit nach Hause bringt. Genau, und sie im Gegenzug bezeichnet die Leute in der Kleinstadt so ein bisschen als die entweder die Jenseitigen oder auch die kleinen Leute. Und hat sich schnell so ein dickes Fell anwachsen lassen nach dem Motto, mir ist egal, was die Leute reden, mir ist egal, was die Leute über mich denken. Und das färbt irgendwann auch so ein Stück weit auf die Kinder ab, die auch ja Schwierigkeiten haben, Anschluss zu finden. Es gibt eine Szene im Buch, die ich jetzt nicht spoilern möchte, im Detail, aber die gut verrät, wie die Erwachsenen zu Hause über die Familie reden, über die Mutter reden, über die Kinder reden, das färbt total auf die eigenen Kinder ab. Und so gehen die anderen Kinder in der Stadt und auch in der Schule dann mit den beiden, mit Phil und seiner Schwester, auch um. Deswegen sie, wie gesagt, am Anfang Schwierigkeiten haben, Anschluss zu finden. Phil hat eine gute Freundin, die er kennt, seit er 5 ist, mit der er auch viel Zeit verbringt. Und abgesehen davon sind sie häufig am Anfang zu zweit unterwegs, er und seine Schwester. Konnten so ein bisschen die Gegend spielen, auch viel draußen. Die Mutter muss irgendwann wieder arbeiten und kocht den Kindern dann Mahlzeiten vor, die sie sich nach der Schule aufwärmen können. Aber das ist so ein bisschen, sie sind so ihr eigener kleiner Zirkel, sag ich mal. Gehören irgendwie nicht so richtig dazu. Und man merkt aber im Verlauf der Beschreibung, dass Phil eigentlich schon den Anschluss sucht. An andere Leute und auch seine Schwester. Und so ein bisschen ja, irgendwann auch anfangen darunter zu leiden, dass sie so ein Stück weit ausgegrenzt werden. Und jetzt in diesem Sommer, in dem dieses Buch spielt, passiert was. Es kommt ein Neuer an die Schule und es heißt, er war vorher auf dem Internat, er ist wohl vom Internat geflogen und kommt jetzt eben neu in die Klasse und Phil erkennt ihn wieder. Die beiden haben sich vor Jahren schon mal in der Stadt gesehen und er verliebt sich Hals über Kopf in diesen neuen Mitschüler. Und ich glaube, an der Stelle lese ich einfach mal einen Abschnitt vor, weil dieses Buch auch sprachlich, finde ich, was Besonderes ist. Steinhöfel. Genau, ja, Andreas Steinhöfel, ja, der schreibt unglaublich toll und auch sehr bildhaft. Deswegen hat das eben eigentlich gut gepasst, als du gesagt hast, man hat so ein bisschen einen Film im Kopf. Aber ich lese erst mal. Der Sommer hat das Land fest im Griff. Die Tage Der Sommer hat das Land fest im Griff. Die Tage sind von so blendender, aller Konturen verschärfenden Helligkeit, dass einzelne Grashalme wie grüne Speerspitzen wirken. Und der Himmel ist wie kristallklares Wasser, in das hineinzustürzen man nur von der Schwerkraft gehindert wird. Den Blick ins Leere gerichtet, mit scheinbar spielerischer Leichtigkeit, dreht der Läufer Runde um Runde auf dem Rostrot der Aschbahn. Es macht Spaß, ihm dabei zuzusehen. Normalerweise sind seine Schultern unmerklich nach vorn gezogen, als ob er in ständiger Abwehrbereitschaft lebt. Doch während des Laufens fällt alle Anspannung von ihm ab. Er scheint zu schweben. Nicht das kleinste Sandkörnchen wirbelt unter seinen Schritten auf, sodass man den Eindruck gewinnt, seine Füße hätten nie wirklich Kontakt mit dem Boden. So wenig der Läufer meine Anwesenheit auf dem Sportplatz wahrzunehmen scheint, so wenig bemerkt er die Seitenblicke, mit denen ich ihn in der Schule mustere. Mathematik ist das einzige Fach, in dem wir denselben Kurs belegt haben. Um Nikolas auf mich aufmerksam zu machen, beschließe ich, Händel zuzuhören, wenn dieser vom Mathematischen ins Philosophische und zur Gedankenakrobatik abdriftet. Ich aktiviere meine linke Gehirnhälfte und gebe mein Bestes, um bei den gelegentlich aufbrandenden Diskussionen mitzuhalten, was von Händel mit einer anerkennend hochgezogenen Augenbraue registriert wird, der Aufmerksamkeit des Läufers aber schlichtweg entgeht. Es dauert nicht lange und ich komme mir vor wie ein Idiot. Bevor Cat mein plötzlich erwachtes Interesse an Diskursen über Gefühle und Verstand kritisch hinterfragen kann, ist es auch schon wieder erloschen. Nach 4 Wochen stelle ich auch meine Beobachtungen auf dem Sportplatz ein. Ich habe das Gefühl, inzwischen jeden Beinmuskel des Läufers mit Vornamen zu kennen. Er erweist sich als zurückhaltend, wenn auch als längst nicht so schweigsam, wie ich ihn am Anfang eingeschätzt habe. Entgegen meinen Erwartungen stellt er sich auch nicht als Einzelgänger heraus. Nikolas muss niemanden ansprechen, die anderen gehen von selbst auf ihn zu. Auf Fragen gibt er kurze, aber interessierte und von einem unverbindlichen Lächeln unterstützte Antworten, die das unangenehme Gefühl, ihn möglicherweise zu stören, gar nicht erst aufkommen lassen. Nur vor dem Laufen sondert er sich ab. Dann vermeidet er jedes Gespräch, hält sich allein am Rand der Aschebahn auf, wo er unruhig hin und her tänzelt, bis er das Signal erhält, sich zum Start fertig zu machen. Von diesem Moment an ist jede seiner Bewegungen so vorhersehbar wie die einer mechanischen Aufziehpuppe. Das Laufen nimmt ihn völlig gefangen. Erst wenn er die Ziellinie passiert und mit aufeinandergepressten Lippen einen knappen, immer unzufriedenen Blick auf die Stoppuhr geworfen hat, verwandelt er sich zurück. Dann gesellt er sich zu den anderen Schülern, mit denen er kurz darauf lachend und im Schulterschluss den Sportplatz verlässt. Gute Sportler sind immer beliebt. Seine Anbeter umschwirren Nikolas wie Bienen einen Topf voller Honig. Solche Typen wecken uralte Instinkte, kommentiert Kert meine Beobachtung. Das Rudel, weißt du? Was ist mit dem Rudel? Es ist auf den Schnellsten und Stärksten angewiesen, um zu überleben. Deshalb fliegen auch die Frauen auf solche Kerle. Sie grinst. Sie wittern gutes genetisches Material. Wenn es nur darum geht, warum bist du dann nicht bei Thomas geblieben? Tu nicht so blöd, schnaubt sie. Was ich gesagt habe, galt für die Steinzeit. Inzwischen geht es um viel mehr als das. Oder siehst du vielleicht die Menschheit auch in Rudeln herumrennen? Ehrlich gesagt, eine Kultur kann sich erst entwickeln, sobald der Verstand ins Spiel gekommen ist. Köpfchen statt Muskeln, Diplomatie statt roher Gewalt. Sie nickt mit sich selbst einverstanden. Du klingst wie Händel. Cat schüttelt den Kopf. Nein, in diesem Fall wie mein Vater, wenn er einen seiner liberalen Anfälle hat. Und er hat recht. Es ist mir relativ gleich, aus welcher Quelle sich die Popularität des Läufers speist. Tatsache ist, dass er Freunde hat. Der Neid auf die federnde Leichtigkeit, mit der Nikolas auf andere Menschen zugeht, sie um sich schart und an sich zu binden weiß, befällt mich innerhalb kürzester Zeit wie Rostfraß. Die Liebe braucht länger. Sie kommt langsam wie eine schleichende Krankheit und sie krallt sich um mein Herz, wie der Efeu unter dem Visible im Sommer beinahe erstickt.
2: Wow.
1: Ja. Und so in der Sprache zieht sich das quasi durch das ganze Buch. Man hat viele, viele Bilder im Kopf. Genau, und man merkt, wie gesagt, Phil sucht den Anschluss. Er ist ein bisschen neidisch auf den Neuen, der irgendwie so mühelos mit den Leuten ins Gespräch kommt. Und was man an der Szene aber auch sehr gut merkt, er ist eher ein Beobachter. Er ist jemand, der selten die Initiative ergreift. Und am Ende ist es dann Nikolas tatsächlich, der Phil anspricht und sagt, Phil stellt irgendwann die Beobachtung auf dem Sportplatz ein und Nikolas spricht ihn irgendwann an und sagt, ich habe dich auf dem Sportplatz vermisst letzte Woche. Und so kommen die beiden dann ins Gespräch.
2: Cool.
1: Und auch wenn sich da sowas wie eine Beziehung draus entwickelt, ist es schwierig, weil Nikolas die Nähe, die Phil sucht, nicht geben kann oder will. Aus verschiedenen Gründen. Und so ist es auch da eben, ja, findet er da nicht so richtig das, was er sucht. Und das zieht sich auch so ein bisschen durch sein Leben. Es ist auch der, er denkt auch viel über seinen Vater nach, den er nie kennengelernt hat, über den seine Mutter auch auf mehrfacher Nachfrage nie was gesagt hat. Es ist so ein bisschen ein weißer Fleck auf seiner Landkarte, den er eigentlich gerne füllen würde. Und das ist der Grund, warum ich dieses Buch so toll finde, ist, dass ich mich da ein Stück weit drin wiedergefunden habe, würde ich sagen. Und man unglaublich viele tolle, teils schräge Charaktere hat. Ja, teilweise arbeitet es ein bisschen mit Klischees, aber das ist ja nichts Schlechtes. Und man aber auch eine Entwicklung bei diesem Protagonisten sieht, der irgendwann begreift, ich kann nicht immer nur der Beobachter in meinem eigenen Leben sein, irgendwann muss ich auch mal die Initiative ergreifen und was tun. Was dann einige Ereignisse ins Rollen bringt. Und ich habe am Anfang gesagt, Man hat so ein bisschen das Gefühl, dass die ihr eigener kleiner geschlossener Kreis sind, so wir gegen die, gegen die kleinen Leute, was ja auch so ein bisschen abfällig gemeint ist, in der Kleinstadt und aber auch in dem Haus, in dem die leben, ist nicht alles eitel Sonnenschein. Es gibt irgendwas, was vorgefallen ist zwischen seiner Mutter und seiner Schwester, was, wo aber keiner drüber reden will. Er war im Sommer im Urlaub und als er wiederkommt, herrscht absolute Eiszeit. Seine Schwester hat sich sowieso schon seit Jahren, ich habe gesagt, die beiden sind inzwischen 17, hat sich immer weiter zurückgezogen. Und auch das ist so, er vermisst das eigentlich, so Zeit mit seiner Schwester zu verbringen, mit ihr über alles zu reden. Aber sie, ja, lässt ihn auch nicht mehr so richtig an sich ran. Und ja, es ist, man merkt, es ist ein bisschen schwer,
2: dieses Buch. Man spürt, dass es dein Herzensbuch ist.
1: Ja, absolut. Also es ist ein großartiges Buch. Es hat zwischenzeitlich auch so ein bisschen philosophische Anklänge. Händel, der eben in der Szene vorkam, die ich gelesen habe, ist der Mathelehrer. Und da er seinen Namen mit einem sehr berühmten Musiker gemeinsam hat, driftet er dann in seinen... Genau, fängt er dann an, über die Verbindung von Mathe und Musik zu sprechen und driftet dann auch so ein bisschen ins Philosophische ab und zu. Das ist einfach sehr schön gemacht. Und im Nachwort schreibt der Autor auch noch mal einiges zu dem Buch. Er betont, dass das Ganze absolut fiktiv ist. Da ist nichts Autobiografisches dran. Weil er schreibt, das wird ja oft gefragt auf Lesungen oder wurde er oft gefragt.
0: Ja, wobei, das spiegelt ja so viel vom normalen Alltag wieder.
1: Richtig,
0: ne?
1: Genau.
0: Du sagst, du findest dich selbst Alltag wieder. Ich habe so das Gefühl, im Prinzip kann sich da fast jeder drin wiederfinden in diesem Buch, oder?
1: Genau, in einem von diesen Charakteren, egal ob es jetzt Phil ist, ob das Diane ist, Nicolas, Phils beste Freundin, Kat, irgendjemand, ich glaube, in irgendeinem dieser Charaktere findet man sich einfach wieder.
0: Aber macht das nicht auch ein Buch aus, wenn du das Gefühl hast, da kann ich mich reinversetzen in die Person?
1: Ja. Absolut, ja, absolut, genau. Und wie Martina gerade schon sagt, deswegen ist das auch ein Buch, was mir so unglaublich am Herzen liegt, weil es einfach toll ist und man auch, glaube ich, bei mehrfachem Lesen noch Dinge entdeckt. Es gibt einige Anlehnungen an die griechische Mythologie, da geht der Autor auch im Nachwort drauf ein. Ja, und sowas findet man dann vielleicht, wenn man es ein zweites, drittes Mal liest, nochmal wieder. Und aus dem Grund ist es, wie gesagt, finde ich auch ein Buch, nicht nur für Jugendliche, sondern auch für Erwachsene. Empfehlen würde ich es, glaube ich, ab 14 für Jugendliche. Und ja, sonst für Erwachsene jeden Alters.
0: Jetzt haben wir ein richtig tolles, super Buch vorgestellt.
1: Ja.
0: Jetzt ist ja die Frage, können wir das noch irgendwie toppen oder zumindest ein ebenwürdiges Buch vorstellen? Da machen wir uns Gedanken drüber, während die Musik läuft, die Martina ausgesucht hat, weil die ja das nächste Buch vorstellt.
2: Ich stelle das nächste Buch vor, einen schwedischen Krimi, und habe nicht so wirklich richtig Musik dafür gefunden. Bei mir läuft aber momentan ständig Fever Dream von Alex Warren und deshalb kommt das jetzt.

0: das literarische Frühstück. Und jetzt ist natürlich so, manchmal muss man beim Frühstück auch was zumuten, nämlich einen Krimi, den man normalerweise am Sonntagabend erwartet. Und jetzt kennt man ja so diese klassischen Krimis, viele spielen in München. Dann gibt's ja die ganz besonderen Krimis, die irgendwo in England spielen, die natürlich was wieder eine eigene Spezialität haben. Jetzt bin ich mal gespannt. Ein Krimi, der in Schweden spielt. Wie unterscheidet sich ein schwedischer Krimi von anderen?
1: Ich lese hauptsächlich Skandinavien-Krimis, weil ich einfach die besonderen, kauzigen, ich kann die Personen gar nicht beschreiben, also die Ermittlerinnen oder Kommissarinnen, die sind immer sehr, sehr ruhig, sie haben alle irgendwie eine dunkle Seite, sie haben irgendwie was Geheimnisvolles. Ich mag nicht diese typischen Bretagne-Toskana-Krimis, in denen man noch ein Rezept, eine Weinempfehlung zum Essen oder eine Landschaftsbeschreibung bekommt. Irgendwie finde ich mich da nicht wieder. Ich mag gerne dieses ganz Klassische und auch diese Hinführung zur Lösung des Falls. Das finde ich bei Skandinavien-Krimis, das ist so eine Eigenart einfach. Und Sie haben angesprochen, dass die englischen Krimis, da finde ich mich auch wieder, weil auch gerade so Großbritannien, irgendwie fühle ich mich da wohl, gedanklich und auch von der Location her, aber und dann die Ermittler einfach, sie sind besonders. Und hier ist es tatsächlich so, dass ich dieses Buch ausgewählt habe. Ich habe die Autorin gesehen, Lina Bengtsdotter, die hat eine neue Reihe gestartet und zwar Waldnacht, wieder mit einer besonderen Ermittlerin. Und ich habe ihre Vorgängerromane, Thriller, alle gelesen, die eigentlich auch klassische Krimis sind. Löwenzahnkind, Hagebutten, Blut und Mohnblumentod.
2: Es gibt ja so Autoren, ne, die man einfach total gerne liest, wo ein neues Buch kommt, man weiß sofort, ja, muss ich lesen.
1: Das interessiert mich, das will ich lesen. Und da war die Ermittlerin in den Vorgängern so großartig, die Charlie Lager. Die hatte auch in der Vergangenheit eine schlimme Kindheitserlebnisse verarbeitet. Trotzdem eine großartige Ermittlerin, die durch ihre Kindheit oder durch ihr Jugendalter irgendwie auch tolle Ideen hatte, zur Lösung des Falls beizutragen. Und das ist tatsächlich jetzt bei der neuen Ermittlerin genauso. Und zwar ist hier in Waldnacht, wir kommen wie gesagt nach Schweden, nach Stockholm, ist es Sakka Pieni, wenn ich es richtig ausspreche. Und die ist Mitte 30, ist liiert mit ihrem Freund Philipp. Philipp möchte heiraten, Kinder kriegen, Familie gründen. Sie distanziert sich da so ein bisschen von, weil sie einfach erst nach Stockholm gekommen ist, als sie ihre Ausbildung fertig hatte und als Au-pair dann noch gearbeitet hat. Sie hat eine schwierige Kindheit hinter sich. Sie hat samische Wurzeln. Samen, ich wusste, damit muss ich erstmal googeln, ist das indigene Volk das einzige Europas. Ich habe das immer noch mit dem alten Wort Lappen verbunden. Daher hat sie auch den Namen. Sie ist also im Norden, ganz im Norden Schwedens, in einem kleinen Dorf aufgewachsen. Sie hat ihre Mutter verloren, die hat die Familie verlassen, als ihre kleine Schwester im Säuglingsalter verstarb. Sie kann sich nicht mehr wirklich daran erinnern, warum oder woran ihre kleine Schwester gestorben ist. Der Vater hat sich in den Alkohol geflüchtet, hat sich auch nicht wirklich richtig um sie gekümmert. Sie hat irgendwie die Kindheit, Jugendzeit so durchgekriegt, sich durchgewurstelt. Es wird immer mal wieder angedeutet und ist dann als Au-pair nach Stockholm gegangen. Hat die Polizeilaufbahn begonnen und ist dann erfolgreiche Kommissarin geworden, weil sie dort auch als Au-pair bei einem Psychologen-Ehepaar, bei einem Psychiater-Ehepaar gearbeitet hat und die konnten ihr auch helfen. Einfach, sie hat manische Schübe immer wieder, sie hat eine psychische Erkrankung, die sie vor allem geheim hält, sie nimmt Medikamente, aber sie fühlt sich wohl in ihrem Beruf. Sie kann ihre Fähigkeiten da sehr gut einsetzen, aber sie redet halt über diese Krankheit nicht, was sie hat. Sie verheimlicht das. Und sie kehrt in dieses Villenviertel zurück, wo sie als Au-pair gearbeitet hat, als eine junge Frau, 25 Jahre, die gerade Mutter geworden ist, erschossen, aufgefunden wird. Das ist Abigail. Abigail ist mit Gustav verheiratet. Der ist, glaube ich, fast doppelt so alt wie sie. Die wohnen, wie gesagt, im Stockholmer Nobelviertel. Gustav ist zur Tatzeit nicht da, Karl, das Baby wird gefunden, das liegt einfach schlafend im Bettchen, dem ist Gott sei Dank nichts passiert. Und die Nanny, die schon irgendwie, habe ich gedacht, das ist auch komisch, vor der Geburt eingezogen ist, damit die Familie und alle Verhältnisse kennenlernt, die sind in einem Club untergekommen und haben ein Alibi, also Gustav und die Nanny, der ist auch in diesem Viertel, angesiedelt, dieser Club, wo man Eintrittsgelder bezahlt, damit da alles so heimlich und unter sich bleibende Leute sich da treffen können, anscheinend abends und am Wochenende. Die haben auch Privatzimmer und alles Mögliche.
0: Jetzt geht gerade bei der Franziska und mir die Fantasie durch. Was ist das für ein Club?
1: Ja, ich weiß auch nicht, das klingt wie so Beach.

richtig gut gefallen hat. Sie findet dann zum Beispiel einen unehelichen Sohn von Gustav, den er schon, ich glaube, Vater geworden ist, kurz nach dem Abitur. Die Mutter dieses Sohnes ist in der Psychiatrie, die besucht sie auch und die erzählt immer wieder was von einem Wald, wo sie zurückgehen muss und die Lösung des Falles findet. Und sie kann das natürlich irgendwie nicht einordnen, ob das jetzt, wie viel Wahrheitsgehalt ist in so einer Aussage. Aber sie lässt sie hat sich verbissen und sie kämpft weiter und sie löst tatsächlich den Fall. Ich fand es großartig, ein toller klassischer Krimi. Aus Skandinavien, ohne Kochrezepte und Landschaftsbeschreibungen, der hoffentlich dafür sorgt, hier gut ankommt, auch dass der zweite Teil übersetzt wird ins Deutsche, weil die Autorin ist sehr bekannt in Schweden, aber es werden tatsächlich nicht alle Sachen von ihr übersetzt und deshalb hoffe ich, dass es weitergeht. Es ist der Start von einer neuen Reihe, Waldnacht von Lina Bengtsdotter.

0: Also das Lied hätte auch Potenzial für den Song Contest, wenn Finnland antritt. Das
1: Und jetzt Gut. sind auf jeden Fall alle wieder wach.
0: Willkommen für alle, die jetzt erst zugeschaltet haben. Wir sind im literarischen Frühstück. Die Sendung heißt Zeit für Bücher und diese Zeit nehmen wir uns noch ungefähr 25 Minuten. Wir hatten ja eben ein Krimi aus Skandinavien und da haben wir uns in der Musikpause so ein bisschen Gedanken gemacht, wieso Krimis eigentlich so gerne gelesen werden. Und hat die Martina, das sind ja so immer die Insider, die werden immer Dampf verraten, wenn das Mikro aus ist, gesagt, die war früher mal Leiterin einer Bücherei und da habt ihr folgende Entscheidung getroffen.
2: Wir haben das Budget für Krimis und Thriller erhöht, weil einfach die Nachfrage da war. Die Leute wollten, egal ob skandinavische oder Wohlfühlkrimis oder sonst was, Krimis und Thriller einfach vermehrt lesen.
0: Genau. Und dann wiederum haben wir festgestellt, woran das liegt. Nämlich?
2: Dass man einfach gerne, glaube ich, manchmal so miträtselt. Man möchte gerne von Anfang an wissen, wer der Täter ist. War es der Gärtner? Fragezeichen, so wie immer. Hm. Aber ich glaube auch Agatha Christie oder generell Detektivgeschichten haben einfach den Reiz, dass man ja dann miträtselt und so, dass das einfach unterhält.
0: Wie ist das bei euch gewesen? Wie ist denn so die Quote bei euch gewesen? Der Anfangsverdacht, wie häufig hat der sich bestätigt?
1: Kommt immer auf den Autor oder die Autorin an. Ich hatte Krimis, wo ich nach ungefähr der Hälfte wusste, worauf es hinausläuft. Und ich hatte welche, das sind mir eigentlich die allerliebsten, wo mich der Autor komplett oder die Autorin komplett aus den Socken haut am Ende. Mit einer Wendung, die ich nicht habe kommen sehen, die sich vorher vielleicht schon angedeutet hat, wo ich im Nachhinein sage, ja, das ist absolut logisch. Habe ich absolut nicht kommen sehen. Wäre ich nie drauf gekommen.
2: Das gibt es auch. Dann diese ganz krassen Wendungen, wo es dann der Täter ist, den man eigentlich schon auf der Seite hatte, definitiv unschuldig, dass man nochmal so ein Turnaround hat im Buch und dann steht man da und denkt sich, aha.
1: Ja.
0: Das nächste Buch ist für unsere Großmütter, unsere Söhne und alle, die im Spiegel mehr erkennen als ihr eigenes Gesicht. Und die Franziska sagte, es ist ein Krimi und doch wiederum keiner. Das wird sie uns jetzt gleich genau erklären.
1: Richtig. Was ich mitgebracht habe als nächstes ist Spiegelland von Rebecca Frank. Und es erzählt im Grunde drei Geschichten, drei Perspektiven auf drei verschiedenen Zeitebenen. Die erste spielt 2025 und ist aus der Sicht, wird aus der Sicht des, jetzt muss ich überlegen, ich glaube 14 oder 15 ist er, von Elias beschrieben. Er hatte Streit mit seiner Mutter und ist dann von zu Hause abgehauen. Es sind gerade Sommerferien, er hat also auch keine Schule und fährt ins Bremer Umland, wo seine Großmutter ein kleines Haus hat im Moor, um da irgendwie einfach mal Abstand zu kriegen und vielleicht auch mit ihr über das zu sprechen, was vorgefallen ist. Was er nicht weiß, ist, dass er damit quasi unwissentlich Familiengeschichte wiederholt, weil auch seine Großmutter ist einst in dieses Haus im Moor geflüchtet. Kato oder Katharina, die Großmutter, aus ihrer Perspektive, also ihre Geschichte erfahren wir dann so in Rückblenden ins Jahr 1999. Sie ist von zu Hause abgehauen mit ihrer kleinen Tochter, hat sich in der Ehe, in der sie war, schon lange isoliert und gefangen gefühlt. Anfangs war irgendwie noch alles gut. Ihr Mann war unglaublich lieb und fürsorglich. Und als dann die Tochter auf der Welt war, hat es sich immer mehr verändert, ist irgendwann gewalttätig geworden. Hat sie auch ein Stück weit abgeschottet von außen. Sie hat kaum noch Kontakt zu Freundinnen. Und dann bekommt sie immer die Nachricht, dass sie von ihren Großeltern, zu denen sie keinen Kontakt mehr hatte, von der ihre Großmutter dieses Haus im Moor geerbt hat. Und sie hat endlich einen Ort, wo sie hin kann. Packt dann mitten in der Nacht alles zusammen, schnappt sich die Tochter, setzt sie ins Auto und fährt einfach los ins Moor. Einfach auch von ihrem Mann wegzukommen und da vielleicht auch einen Neustart quasi zu wagen. Sie hat ursprünglich mal im journalistischen Bereich gelernt, bekommt dann zum Glück auch eine Stelle bei einer kleinen regionalen Zeitung. Erstmal aber nur als freie Mitarbeiterin, weil in dieser Zeitung werden Frauen grundsätzlich erstmal nicht fest angestellt und die wollen erstmal gucken, naja, Mädel, kannst du überhaupt schreiben? So ungefähr.
0: Da muss ich mal fast fragen, du hast gesagt, es spielt im Jahr 25?
1: Die Perspektive von Elias, die Perspektive von Katharina, also von Kato, spielt 1999.
0: Aber auch ja, da 99 ist es kurz vor dem Millennium. Also wenn ihr jetzt gesagt hättet, sie spielt 1970, ja, hätte ich es mir eher vorstellen, wenn naja, dann der halt Zeitungsverlag sagt, nee, Frauen sind nicht so erwünscht.
1: Es ist eine kleine regionale Zeitung und das ist, sag ich mal, ein Stück weit ein Männerclub, muss man sagen. Ja. Der Verleger, der da irgendwie noch mit Zigarre sitzt, ja, es ist vielleicht ein bisschen befremdlich. Aber in ihr weckt das auch so ein bisschen den Ehrgeiz, sich zu beweisen. Sie fängt dann an, rumzufahren, nach Geschichten zu suchen. In der Nähe von diesem Moor ist Worpswede, wo sie dann hinfährt, um sich mit Künstlern zu unterhalten. Die am Anfang wollen sie nicht wirklich mit der Journalistin sprechen. Weil sie sagen, ja, ihr ne, berichtet ja immer nur über die Künstler von früher, aber Cato will halt eine Geschichte machen über Worpswede, wie es heute, also dann im Jahr 1999 ist, was da jetzt für Künstler aktiv sind. Und mit der Geschichte schafft sie dann quasi auch einen Durchbruch, dass sie in der Zeitung auch ein Stück weit ernst genommen wird und dass sie sagen, ja, wir beschäftigen sie gerne weiter. Und dadurch, dass sie dann aber eben in der Zeitung Artikel veröffentlicht, dass sie auch unter ihrem Namen besteht natürlich die Gefahr, dass ihr Mann das irgendwie mitbekommt und dann anfängt sie zu suchen. Und die dritte Perspektive, die dritte Geschichte ist die Geschichte auch einer jungen Frau, die im Jahr 1756 spielt. Aletta heißt sie. Sie ist aufgewachsen unter Moorbauern, hat ihre eigene Familie früh verloren, wurde dann von einer anderen Familie aufgenommen, hat noch einen Bruder. Und die Leute, die da in diesem Dorf leben, in Brittdorf, leben da schon seit Generationen irgendwie, stechen Torf im Moor und verkaufen den nach Bremen, um ne, so irgendwie Geld zu verdienen. Und Aletta ist verlobt mit einem der reichsten Männer aus dem Dorf, wo sie leben, und merkt aber auch da irgendwann, dass er noch eine andere jähzornige Seite hat und will diese Verlobung dann lösen. Zu der Zeit verteilt die Regierung in der Nähe Landparzellen an Leute, zum Teil auch an Zweit- und Drittgeborene, die keine Chance haben, irgendwas zu erben, und wollen da ein zweites Dorf aufziehen. Und Alettas Bruder zieht in dieses Dorf zusammen mit seiner Frau und Aletta folgt ihnen dann irgendwann. Und bei dem alten Dorf, bei den Brettdorfern, wird das total kritisch gesehen. Die sagen, wir leben hier seit Generationen, das ist unser Land und ihr kommt jetzt und stehlt uns unseren Torf sozusagen. Und das führt zu richtig gehenden Konflikten irgendwie zwischen diesen beiden Dörfern. Soweit, dass die alten Dorfbewohner dann versuchen, die neuen zu vertreiben. Und Aletta, die dann im neuen Dorf lebt, merkt auch, dass ihr ehemaliger Verlobter, der auch nicht akzeptieren kann, dass sie einfach Nein zu ihm gesagt hat, die Dorfbewohner immer weiter irgendwie auch aufstachelt. Und das hat man auch, das ist so ein Thema, so ein Muster, was sich ein Stück weit durch diesen Roman zieht. Männer, die Frauen quasi ja, als ihr Eigentum betrachten und sagen so, ne, wir sind verlobt, wir heiraten jetzt und du hast nicht Nein zu sagen zu mir. Und sie halt versucht, sich daraus zu lösen und ja, ihr eigenes Leben auch aufzubauen. Und diese drei Perspektiven verbindet die Autorin total geschickt. Es gibt Motive, die immer wieder auftauchen. Es gibt eine Moorleiche, die gefunden wird. Deswegen habe ich vorhin gesagt, das ist ein Krimi, aber auch nicht. Weil das Schicksal dieser Moorleichen spielt auch eine Rolle. Die tauchen erst im Jahr 1756 auf, also in dem dritten Zeitstrang, in der Vergangenheit. Und dann 1999 nochmal. Und mit diesen Moorleichen und mit einem Wandteppich, der bei Cato im Haus hängt und der eine Geschichte erzählt von diesem Moor, hat man quasi die Verbindung zwischen den Zeitsträngen und auch im Jahr 2025, wo Cato dann ihrem Enkel Elias so ein bisschen ihre eigene Geschichte erzählt, aber eben auch die Geschichte von der Gegend hier, und die sich zusammen diesen Wandteppich angucken und überlegen, was da eigentlich hintersteckt.
0: Wie elegant sind denn da die Zeitsprünge?
1: Schon sehr gut gemacht. Wie gesagt, durch diese wiederkehrenden Elemente macht man da quasi den Sprung in eine andere Zeit, auch durch die Moorleichen. Wir befinden uns im Jahr 1999. Cato, genau, sie schreibt einen Artikel über die Moorleichen, die dann gefunden wurden, wo am Anfang gerätselt wird, wie alt sind diese Moorleichen. Ist das, aber da, als sie 1999 auftauchen, ermittelt erstmal die Polizei, weil sie denken, das könnte ein Mord gewesen sein. Und dann hat man den Sprung ins Jahr 1756, wo dann auch auf einmal Moorleichen auftauchen. Und dann fragt man sich beim Lesen natürlich, sind das die gleichen Moorleichen oder nicht? Oder da hatte ich tatsächlich eine Vermutung dann relativ schnell, wer die Moorleiche ist. Es hat sich nicht bestätigt. Das war dann am Ende doch jemand anderes, als ich dachte. Und man hat in diesen Perspektiven eben auch wiederkehrende Themen, wie gesagt, wiederkehrende Konflikte mit Aletta und mit Kato, die beide eben aus gewalttätigen, aus toxischen Beziehungen raus wollen, in denen sie stecken. Ich weiß, es klingt jetzt nach unglaublich schwerer Kost, aber es liest sich großartig und ich würde sagen, mit diesen Themen ist das Buch, auch wenn Katos Perspektive, Katos Erzählschrank 1999 spielt, die Themen sind immer noch aktuell.
0: Ich wollte gerade sagen, gerade wieder, war das vielleicht auch ein Grund, warum du dieses Buch vorstellst oder warum du es jetzt gerade liest? Weil wir hatten ja vor ein paar Wochen, wurde hier ganz groß thematisiert, wie toxisch manchmal das Verhältnis zwischen Männern und Frauen sein kann.
1: Ja.
0: Gerade in Beziehungen, ne?
1: Ja, ja. Und wenn dann auch noch Kinder irgendwie involviert sind.
0: Natürlich spielt jetzt die Online-Geschichte keine große Rolle.
1: Mhm.
0: Aber dass dann immer noch so dieses Besitzdenken da ist, ne?
1: Ja, ja. Genau.
0: Und von daher ein aktueller Bezug und natürlich auch die Frage, auch für Männer geeignet?
1: Ja, absolut, auch für Männer geeignet, würde ich sagen. Vielleicht gerade, weil es fast ausschließlich aus der weiblichen Perspektive geschrieben ist und quasi wie diese Frauen das Verhalten der Männer erleben.
0: Mhm.
1: Und im Fall von Kato auch, wie viel Angst sie hat, dass ihr Mann dann irgendwann wieder auftaucht und sie holen kommt, die Tochter holen kommt. Mhm. Er versucht es dann tatsächlich anders, so viel verrate ich an der Stelle. Er zeigt sie dann quasi an, weil sie die Tochter mitgenommen hat und ihm entzogen hat. Das heißt, da kommt dann auch noch ein Sorgerechtsstreit. Ja, so funktioniert das dann.
2: Diese Masche funktioniert, ja.
1: Richtig, genau. Und dann muss sie sich irgendwie auf einmal verteidigen, quasi gegen diese Vorwürfe. Und die dritte Perspektive, also die 2025er Perspektive, die von Elias, hat die Autorin gesagt, die war ursprünglich tatsächlich gar nicht geplant. Sie ist schwanger geworden, während sie an dem Roman gearbeitet hat. Und es war irgendwann klar, dass es ein Sohn wird. Und dann hat sie halt auch so ein bisschen überlegt, wie können wir vielleicht der jetzigen Generation von Jugendlichen, von jungen Männern, wie können wir die erziehen, dass da keine Machos draus werden? Dass sie respektvoll mit Frauen umgehen irgendwie und vielleicht auch lernen, ihre Gefühle irgendwie zu äußern und zuzulassen, weil auch darum geht es in Elias Perspektive. Er sagt, er stellt irgendwann fest, er hat Kumpels, mit denen er auch Fußball spielt, aber man redet nicht über Gefühle. Das macht man einfach, das ist uncool. So, und das ist aber, das macht einen ja, also ich sag jetzt, es ist logisch, es macht dich ja nicht weniger männlich irgendwie, wenn du auch mal weinst oder keine Ahnung, irgendwie eine Krise hast oder so. Aber das müssen junge Männer vielleicht auch lernen, dass es okay ist. So, über Gefühle zu sprechen, dass das nicht uncool ist und dich nicht unmännlich macht, sondern natürlich hast du Gefühle wie jeder andere Mensch auch. Das ist völlig normal.
0: Also vielleicht einfach auch mal zu lernen, wir sind vielfältig als Personen. Und wir sind nicht nur männlich oder weiblich, sondern in jedem steckt so ein bisschen was drin.
1: Genau.
0: Und dass wir das auch zulassen.
1: Genau. Und dass wir so wegkommen von diesem Denken, was teilweise noch vorherrscht. Irgendwie Männer müssen stark sein, wie gesagt, und unverletzlich wirken und so. Das ist, ja, weil das fördert, glaube ich, ein Stück weit auch.
0: Also was lernen wir daraus? Ein Buch kann unterhaltsam sein.
1: Richtig.
0: Es kann aber auch, ohne vielleicht zu sehr mit dem Zeigefinger oder mit dem
1: mit dem Holzhammer, sag ich mal.
0: Ein Stück weit mir Orientierung geben.
1: Ja, und das macht die Autorin, finde ich, absolut großartig. Sie greift diese wichtigen gesellschaftlichen Themen auf, ohne irgendwie zu belehrend zu wirken. Wie gesagt, dadurch, dass es aus der Perspektive der Frauen geschrieben wird, man fühlt einfach mit ihnen mit. Man sieht die Problematik. Ich habe, wie gesagt, gerade gesagt, das ist auch immer noch aktuell, finde ich. Man erkennt diese Problematik, ohne dass sie jetzt irgendwie sagt, ja, das ist so und so und so, sondern es kommt einfach natürlich im Lesen. Und er hält trotzdem gut. Wie gesagt, man hat diesen Strang mit den Moorleichen, wo man halt immer noch wissen will, was ist mit denen passiert, wer ist das? Wo man dann auch so ein bisschen miträtseln kann. Deswegen hat es vielleicht auch ein kleines bisschen was von einem Krimi. Aber es ist ein unglaublich tolles, ein unglaublich toll geschriebenes Buch.
0: Ob es überhaupt ein Krimi ist, ne? Ob es überhaupt ein Mord ist, weil
2: Kann ja auch jemand so im Moor versinken, ohne dass man
0: ja,
1: richtig, oder genau, genau.
0: Hat oder so. Richtig. Das wissen wir alle nicht. Jetzt haben wir so ein bisschen kleines Zeitproblem.
1: Ja.
0: Aber das passiert immer wieder in dieser Sendung, dass man so wunderbare Bücher hat, die man dann auch sehr ausführlich beschreiben möchte,
1: ja.
0: Dass es nicht für alle Bücher reicht. Ich kann vielleicht insofern sagen, die Martina hat da ein Buch vor sich liegen, wo sie so überlegt hat, also ist es schön anzusehen. Das ist ja auch nicht unwichtig.
2: Nee.
0: Und wie sage ich im Radio, dass, wie das Buch aussieht?
2: Da ich eine absolute Cover-Käuferin bin und das die meisten, die mich kennen, auch wissen, dann kann ich einfach sagen, es ist ein wunderschöner Einband. Es hat einen wunderschönen Buchschnitt, mein Buch. Es hat ein perfekt passendes Lesebändchen. Wenn ich den Schutzumschlag entferne, habe ich ein wunderschön bedrucktes Buch. Also richtig festgebunden und es hat eine Overlay-Seite, glaube ich, heißt das. Das ist so eine folierte Seite in der Mitte mit so einem wunderschönen, passenden Bild. Also es macht ordentlich was her und es hat einen wunderschönen Titel, passend zur Jahreszeit. So viel darf ich vielleicht noch verraten. Und zwar heißt es Der Sommer, der uns blieb von Greta Herrlicher. Ein Debüt, ein Sommerroman, um den es an einen Sommer geht, der stattgefunden hat und der das Leben der Protagonisten für immer verändert hat, die dann nach 20 Jahren sich wieder treffen und sich dann vielleicht ein paar Fragezeichen auflösen.
0: Also quasi auch ein bisschen Zeitreise. Sie ja. Vielleicht nicht ganz so rumgehüpft wie in dem Buch von der...
2: Nein, wir begleiten drei Kinder bis ins Jugendalter, bis zum Abitur und dann treffen sie sich nach 20 Jahren wieder.
0: Genau, also bei der Franziska sind wir ein bisschen mehr
1: gesprungen, richtig.
0: Gesprungen. Wir machen jetzt gleich einen Sprung zum Schluss der Sendung. Ich hätte ja alle Zeit der Welt, aber ihr müsst ja noch arbeiten, ne?
1: Richtig, ja.
0: Und um 9 Uhr öffnet der Laden. Der ist nicht weit von hier. Deshalb noch schnell Veranstaltungshinweise, dann Musik und dann schmeiße ich euch raus.
1: Sehr gut. Genau, ein Veranstaltungshinweis. Ja. Für das zweite Halbjahr haben wir noch keinen Flyer, der ist in Arbeit. Alle Termine finden sich aber jetzt schon auf unserer Homepage. Und die letzte Veranstaltung vor der Sommerpause...
0: Ja, du musst die Homepage nennen. Die wissen ja jetzt nicht, welche... Wir haben ja mehrere Buchhandlungen in Rüsselsheim.
1: Der Buchhandlung in Rüsselsheimer Innenstadt.
0: Ja, das kann man ruhig sagen. Das ist ja ein Veranstaltungshinweis.
1: Ja, dann genau. Im Kapitel 43, also auf www.kapitel43.de findet ihr jetzt schon alle Veranstaltungshinweise fürs zweite Halbjahr. Vor der Sommerpause machen wir jetzt noch am 19.06. einen Veranstaltungsabend Geschichten erleben. Eine Reise durch die Jahrhunderte. Und da ich reisen wir schon, auch wieder durch die Zeit. Naja, wir haben das Doctor Who-Theme als Erkennungsmelodie.
0: Das genau, passt also für ja alle, die es nicht wissen, diese Erkennungsmelodie entstammt von der Fernsehserie Doctor Who, der überall hin kann mit seiner
1: genau,
0: Zeitmaschine,
1: mit seiner Zeit und Raum reist.
0: Er kann zu jedem Raum, zu jeder Zeit überall hin. Ne? Können wir auch.
1: Genau, und wir reisen mit euch dann auch durch die Zeit, stellen
2: zum Beispiel historische Krimis und Thriller vor. Den Part übernehme ich. Es wird also auch blutig, sei es im Mittelalter oder kurz nach dem Zweiten Weltkrieg.
1: Aber auch historische Romane, Tatsachenberichte,
2: Biografien,
1: genau. Quer durch alle Jahrhunderte wirklich, von vorchristlicher Zeit, würde ich sagen, bis ins 20. Jahrhundert rein. Wenn ihr Interesse habt, kommt gerne vorbei. Es gibt auf jeden Fall noch Karten. Genau, das ist am 19.06. um 20 Uhr in der Buchhandlung.
0: Ich freue mich, dass ihr heute da wart.
1: Wir freuen uns auch. Danke, dass wir da sein durften.
0: Was war ein tolles Blind Date, also nicht mit euch. Euch kenne ich ja schon. Aber im Prinzip, jedes neue Buch ist ja auch wie so eine Art Date, ne?
1: Ja.
0: Und dann merkt man auch gleich schon bei den ersten Seiten, es fesselt mich. Obwohl, ich glaube, ihr seid tapfer, ihr lest durch, ne? Auch wenn ein Buch vielleicht nicht gut beginnt. Wie viele Seiten gibt man einem Buch eine Chance?
2: Das handhabt, glaube ich, jeder anders. Ich habe tatsächlich auch schon Bücher abgebrochen. Es gibt so eine Regel, manche sagen irgendwie 50 Seiten, 100 Seiten, aber das muss jeder selbst entscheiden. Sehr individuell, finde ich. Wenn man gar nicht reinkommt, sollte man es weglegen. Das Leben ist zu kurz für ein schlechtes Buch.
1: Meistens 100 Seiten versuche ich schon. Wobei ich sagen musste, ich hatte auch schon Bücher, wo ich in der ersten Hälfte skeptisch war. Ich habe überlegt, es abzubrechen. Wenn ich dieses Buch empfehle, kommuniziere ich das auch ganz ehrlich. Aber in der zweiten Hälfte ist es dann unglaublich gut geworden, wo ich dann froh war, dass ich es doch zu Ende gelesen habe. Also manchmal wird man da auch positiv überrascht. Genau, oder manchmal ist man, das hat man ja auch, ist man einfach nicht, gerade nicht in der richtigen Stimmung, was ich, man möchte was Leichtes, einen Wohlfühlroman lesen, dann passt ein skandinavischer Krimi nicht so gut, dann legt man den skandinavischen Krimi halt weg und liest ihn zu einem anderen Zeitpunkt. Auch das kommt vor.
0: Gut, ja. Das kennen wir auch von Musik, das kennen wir von Fernsehserien. Das war die Zeit für Bücher. Das literarische Frühstück heute mit
1: Franziska Schulte
2: und Martina Kollmann-Schuch
0: und Hartmut Krause, und wir bedanken uns fürs Zuhören. Einen schönen Samstag.

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2: Guten Morgen, Rüsselsheim. Und ja, herzlich willkommen zu einer neuen Sendung Youth on Air hier an diesem Samstagmorgen. Wir hoffen, ihr seid alle gut gestartet, sitzt jetzt vielleicht mit eurem Kaffee oder Tee auf dem Balkon. Ist vielleicht ein bisschen kalt, aber vielleicht im Esszimmer und hört uns gerade. Und wir haben heute tolle Sachen für euch dabei. Wir haben einerseits die iTunes-Charts, die Platz 10 bis Nummer 1. Wir wissen es ja schon, aber sind ein paar coole Lieder dabei. Und Aaron ist hier mit mir im Studio. Wir haben uns auch ein paar weitere Themen rausgesucht, denn wir wollen euch über eine Neuerscheinung von einem Buch berichten und über einen Aaron. Da hast du dich mal ein bisschen schlau gemacht.
3: Genau, außerdem haben wir heute auch noch eine Serienempfehlung für euch. Das aber alles dann nachher. Wir starten dann aber als allererstes natürlich mit ein wenig Musik in den Morgen. Und hier haben wir zum guten Start in den Morgen Tap Thumping für euch.

0: Tap Thumping von Chumbawamba hier bei Youth on Air. Beides gar nicht mal so einfach auszusprechende Namen und Titel. Ja, was ich gar nicht wusste, die Band, das ist eine britische Band übrigens, die wurde gegründet an Anfang der 80er Jahre. Und das Lied Tap Thumper bzw. Tap Thumping stammt auch schon aus den späten 90ern. 1997 wurde das Lied veröffentlicht, war natürlich eines der größten Hits dieser britischen Band. Ziemlich krass. Ich hätte jetzt nie gedacht, dass das Lied so alt ist.
1: Echt? Hast du gedacht, dass es jünger ist?
0: Ja, ich weiß nicht. Es kam halt damals so in den 2000ern oftmals im Radio und da habe ich gedacht, das ist relativ neu. Ja, wenn es so 2007, 2008 im Radio lief, dann habe ich schon gedacht, okay, vielleicht kommt es daher, aber das war ja dann teilweise dann über ein Jahrzehnt früher.
1: Es hat sich lang gehalten dann, muss man wahrscheinlich sagen. Ja.
0: Definitiv. Also tatsächlich auch schon so wie Band, die Band gibt es übrigens auch inzwischen gar nicht mehr, die haben sich inzwischen aufgelöst, als auch Lied schon etwas älter, eine britische Band und das passt eigentlich ziemlich gut, denn Alina hat es gerade eben schon angesprochen, wir wollen heute den ersten Teil dieser Sendung mal wieder, ne, wir haben auch heute den ersten Samstag im neuen Monat, wir haben inzwischen März, ja, bald beginnt auch schon der Frühling tatsächlich, ja. Die Zeit vergeht.
1: Die Zeit rennt aber, wirklich.
0: Genau. Wir wollen uns deswegen heute die internationalen iTunes-Charts, die Worldwide-Charts angucken. So inzwischen eigentlich unsere Lieblingssystem mitgeworden, weil die auch einfach immer sehr schnell aktualisiert wird und auch immer auf neue Lieder, die teilweise am Tag davor rauskamen. Freitags ist immer der Tag, wo neue Musik rauskommt und die reagiert sehr, sehr schnell darauf. Das haben wir auch heute dann wieder so einen Titel, der ist gestern erschienen und auch heute schon wieder mit dabei, hier, also brandfrisch, aber da kommen wir dann später natürlich zu, ich will da nichts vorwegnehmen. Ja, und auf dem 10. Platz haben wir auch ein Lied einer britischen Band, die tatsächlich 2012 schon gegründet wurde, die mir aber jahrelang nichts gesagt hat, bis dann letztes Jahr ein Lied von ihnen erschienen ist, was sich auch immer noch heute immerhin in den Top 10 hält, in diesen iTunes-Charts, aber auch in anderen Chartslisten immer noch mit dabei ist. Und es handelt sich hierbei natürlich um die Class Animals. Also, wieder eine britische Band, wie schon gesagt, 2012 erschienen. Und natürlich, um welches Lied handelt es sich? Natürlich Heatwaves. Und den spielen wir euch jetzt.

Das war Heatwaves hier bei Use on Air. Guten Morgen. Ja, vielleicht wisst ihr das, aber in letzter Zeit ist es ja wirklich ein Trend geworden, ältere Lieder zu nehmen und die einfach neu aufzulegen. Und dann nehmen die DJ sich diese Lieder und machen daraus einen coolen Remix. Und genau davon, oder da genau das ist jetzt auch mit unserem Platz Nummer 9 passiert, hier bei den iTunes-Charts, die wir heute für euch haben. Und zwar handelt es sich dabei um das Lied Do It to It. Oh Gott, was ein Lied. Und ursprünglich kommt das von der Band Cherish, die aus vier Schwestern besteht. Und zwar den Schwestern Farrah, Neosha King und den Zwillingen Felicia und Fallon. Und das erste Lied ist 2006 erschienen im März und jetzt wurde das von dem DJ A-Craze neu aufgelegt und das haben wir jetzt hier für euch auf Platz Nummer 9.

Das war Do It To It hier bei Youth On Air. Als nächstes auf Platz Nummer 8 sind wir schon, sind wir bei Adele angekommen. Ich glaube, dazu muss man nicht viel sagen. Genießt das Lied Easy On Me.

0: Adele mit Easy on Me hier bei Youth on Air am Samstagmorgen. Wir machen weiter und zwar mit einem Lied, welches auch tatsächlich wieder ein Remix ist. Ein Lied aus den späten 90ern und zwar von Madonna. Madonnas Frozen wurde hier von einem DJ auch wieder bearbeitet in seinem Stile, wie wir es ja gerade eben schon bei Do It To It hatten. Also dieses, dieser Trend setzt sich hier tatsächlich auch in den Charts kontinuierlich fort. Der DJ, der dieses Mal dieses Lied bearbeitet hat, heißt Stickick. Stickick, so besser gesagt. Ja, ist ziemlich schwierig. Was ein Name, genau.
1: Stell dir vor, du nennst dich Stickick. Stickick. Stickick.
0: Stickick, ja, genau. Naja. Wie man es auch immer aussprechen mag, Sickig auf jeden Fall hier mit einer neuen Version, mit einer geremixten Version von Madonnas Frozen. Dieser Sickig, ich kann es aber nicht, ich gebe es auf. Dieser Künstler auf jeden Fall ist bekannt geworden durch seine YouTube-Veröffentlichung. Also diese Remixe von älteren Songs von anderen Künstlern macht er also schon eine ganze Weile, ist damit auch sehr erfolgreich. Und ich persönlich habe ihn davor noch gar nicht gekannt, deswegen bin ich jetzt mal gespannt.
1: Ich bin auch super gespannt, Aaron. Ich meine auch, wenn ich das jetzt so höre, sagt mir das gar nichts, er sagt mir gar nichts. Deswegen, wir müssen später mal ein Feedback hier geben, wie wir es fanden, weil wir hören es mit euch zum ersten Mal.
0: Ich muss aber auch sagen, ich kannte auch Frozen davor noch gar nicht.
1: Was? Du kanntest Frozen nicht? Aaron, ich bin wirklich gerade ein bisschen,
0: jetzt mal ernst, also das Lied, das sagt mir überhaupt gar nicht. Ich meine, klar, keine Ahnung, Madonna, La Isla Bonita oder sowas, aber hä? Also, vielleicht hast du schon mal gehört.
1: Wir hören uns später nochmal das Originallied an.
0: Jetzt erstmal der Remix auf jeden Fall hier.
1: Mir ist die Sprache verschlagen, also ja, ab zum Lied.

0: Also die Alina hatte jetzt gerade eben neben mir so eine Erleuchtung gehabt.
1: Ich
0: auf einmal hieß
1: mich.
0: Es, oh doch, auch der Remix ja. sagt mir was, aber ich muss
1: definitiv.
0: Sagen, das Lied hat mir jetzt nichts gegeben. Also zum einen habe ich
1: aber mich. Aber du kanntest es auch nicht.
0: Nein, also ja, das wollte ich jetzt damit sagen. Also zum einen, manchmal hört man solche Remixe und sagt dann, okay, ich kenne das Lied vielleicht doch noch von früher. Also ich kenne das Lied auch nicht von früher. Und dann auch der Remix hat mir tatsächlich jetzt nichts irgendwie, also es war in Ordnung so.
1: Und das mit einer Mutter, die Madonna-Fan ist.
0: Aber. Ja, das ist, ja, aber schwierig. Also nee, ist irgendwie, hat es mir nichts gegeben. Nee,
1: okay.
0: Nein, gar nicht. Aber das war bei dir anders?
1: Also ich finde den Anfang total gut von dem Remix. Mhm. Den Einstieg, dass er auch nochmal sie alleine, wie halt das Original Frozen ist, erstmal stehen lässt. Hinten raus, ja, da muss ich dir zustimmen, da fehlt dann irgendwann der Mehrwert, weil er immer auf ein und derselben Spur bleibt, so. Mhm. Immer dieses, er hat sich halt sehr an ihr aufgehangen, ne? Aber der Anfang, ja, catcht mich total. Absolut. Hm. Muss ich schon sagen.
0: Ja. Jetzt mal zurück von Remixes zu, ich sage jetzt mal in Anführungsstrichen, Originalliedern von Künstlern, die ganz unverändert jetzt wieder tatsächlich im Hype sind. Wir kommen auf unseren nächsten Platz. Inzwischen sind wir tatsächlich ja auch schon auf dem 6. Platz angelangt. Und hier haben wir ein Lied, welches tatsächlich 2016 das erste Mal released wurde. Und zwar ist es ein Lied von Sia namens Unstoppable. Das kenne ich jetzt diesmal auch wirklich. Und jetzt ist natürlich die Frage.
1: Bin ich beruhigt, Aaron. Ich bin sehr beruhigt.
0: Das ist jetzt natürlich die Frage, okay, warum jetzt ein Lied von 2016 in den Charts von 2022 ist. Es handelt sich nicht um einen Remix. Also wirklich das normale Lied aus 2016, warum ist das jetzt wieder so hoch in den Charts? Immerhin Platz 6, das ist schon bei den weltweiten Charts, das ist schon eine Leistung. Ja, jetzt kann man jetzt gucken, wir haben uns am Anfang so ein bisschen drüber Gedanken gemacht, ist es vielleicht wieder irgendein TikTok-Trend oder irgendwie sowas? Es wurde tatsächlich, das Lied wurde verwendet in einem TV-Spots, also TV-Werbung für das neue Samsung Galaxy-Gerät. Ah, vielleicht hat es dadurch wieder so einen Hype erlebt. Ne? Ich meine, immer wenn ein neues Handy rauskommt, wird natürlich massig Geld in Werbung gepumpt. Und dann wurde jetzt anscheinend dieses Lied für die TV-Werbung dafür herausgebracht. Gut möglich, dass es daher kommt. Wir freuen uns aber. Ich habe das Lied länger nicht mehr gehört und deswegen haben wir jetzt hier Sia mit Unstoppable.

Sia mit Unstoppable hier bei Youth on Air. Ja, und ohne Halt geht es jetzt auch direkt weiter. Und zwar machen wir, beziehungsweise kommen wir jetzt zu den Top 5 dieser iTunes-Liste, dieser iTunes-Charts. Und hier haben wir auch wieder tatsächlich einen Künstler, der DJ ist. Ja, Tiesto nämlich, der gute Mann, der hat ja auch in den letzten Jahren unglaublich an Popularität gewonnen und arbeitet jetzt auch mit bekannten Künstlern zusammen. Und auch hier auf dem 5. Platz haben wir eine Zusammenarbeit, nämlich Tiesto und Ava Max haben zusammen ein Lied rausgebracht und das Lied heißt The Motto und ist, denke ich, auch, ja, darüber muss man auch inzwischen, denke ich, keine weiteren Worte verlieren. Deswegen spielen wir es auch direkt.

The Motto hier bei Youth On Air. Am Samstagmorgen, wir kommen jetzt zum vierten Platz unserer Charts und ich würde das auch ganz einfach ohne große irgendwelche Geschichten oder so Vorankündigungen losspielen lassen, denn ich denke, Shivers von Ed Sheeran kennt inzwischen wirklich jeder und ja, weitere Worte sind hier eigentlich, muss man nicht sagen.

Und schon sind wir bei Platz Nummer 3 angekommen und da haben wir allzeit bekannt Gail mit ABCDEFU. Und von dem Lied gibt es tatsächlich mehrere Versionen. Da haben wir unter anderem, ich glaube, die bekanntesten sind wahrscheinlich Angrier, also auf Deutsch übersetzt wütender, und dann Nicer, also netter. Und ja, es gibt da noch ein paar Remixe und Feed, also es gibt da einiges, was man hören kann. Wir haben aber für euch jetzt das Originallied rausgesucht oder die Originalversion und spielen die jetzt hier für euch auf dem dritten Platz der iTunes-Chart. Na dann, auf, los, singt mit und schreit alles raus, worüber ihr wütend seid. Fuck!

0: Gail hier bei Youth on Air mit A, B, C, D, E, F, U auf dem dritten Platz. Wir kommen jetzt tatsächlich schon zum zweiten Platz. Und die Frage ist natürlich, wer hat dieses Mal die Silbermedaille um den Hals hängen? Und es ist dieses Mal tatsächlich Camila Cabello. Wir haben es auch ganz am Anfang schon angesprochen. Diese Liste ist unwahrscheinlich schnell. Also Lieder, die gestern rausgekommen sind. Und das ist jetzt in dem, deswegen erzähle ich das überhaupt. Das ist jetzt in dem Fall natürlich der Fall. Das Lied von Camila Cabello, übrigens featuring Ed Sheeran, den hatten wir heute schon, aber jetzt hat er einen Feature-Part in Cabellos neuen Lied und das Ganze heißt Bam Bam. Ja, eine Premiere hier bei Youth on Air, gestern rausgekommen, heute schon im Radio bei uns. Ich selbst habe es auch noch gar nicht gehört, deswegen bin ich ja sehr gespannt. Und ansonsten, ja, wir hören einfach mal rein.
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0: Auch wenn ich dieses Lied höre, möchte ich mich hinstellen und Flamingo tanzen. Es bringt mich irgendwie dazu.
1: Ja, Camille Cabello und Shawn, was heißt Shawn Mendes? Uiuiui, Achtung, jetzt muss ich ja aufpassen, was ich hier sage. Ed Sheeran natürlich. Camille Cabello featuring Ed Sheeran mit Bam Bam hier bei Youth on Air. Gestern erschien, heute schon direkt bei uns im Radio. Ja, klingt so ein bisschen südamerikanisch, so Latein und so weiter. Hört sich ganz gut an, würde ich sagen. Ja. Also der erste Eindruck hat Spaß gemacht auf jeden Fall.
0: Das nächste Lied hört sich auch ganz gut an, hört man schon länger im Radio, ist auf Platz Nummer 1. Und zwar haben wir, Aaron tanzt schon ein bisschen, Dua Lipa und Elton John mit Cold Heart.

0: Das war der Platz Nummer 1 der iTunes-Charts. Und jetzt sind wir auch schon durch mit den Charts. Und ich würde sagen, Aaron, bevor wir jetzt weitermachen mit ein bisschen Country-Musik, ein Lied, das ich mir gewünscht habe, möchte ich erst nochmal ansprechen. Wir haben es ja schon am Anfang der Sendung gesagt. Und zwar haben wir auch heute zwei, ich würde es nicht Kritiken nennen, aber zwei Empfehlungen für euch. Und zwar einmal ein Buch, das möchte ich euch vorstellen. Und Aaron hat eine Serie für euch, die er euch auch vorstellen möchte. Und zwar möchte ich euch heute das Buch Die sieben Ehemänner der Evelyn Hugo, oder Hugo, besser gesagt auf Französisch ausgesprochen, vorstellen. Ein Buch, das in Deutschland zwar erschienen ist, bis jetzt allerdings nur auf Englisch und erst am 31.03.2022 auf Deutsch erscheint. Und warum ich euch das empfehlen möchte, weil ich habe es selber gelesen und kann sagen, wow, dem gebe ich 5 von 5 Sternen und das muss in die Welt rausgetragen werden, weil es großartig war. Ein Buch, es geht um eine, um Evelyn Hugo, eine Stilikone, eine Schauspielerin, die vor allem in den 20ern in Amerika ihre Glanzzeit hatte und auf ihrem Weg 7 Ehemänner hatte. Wobei man sagen muss, die Ehemänner sind irgendwo zweitrangig, denn es geht am Ende doch um ihre einzig wahre Liebe. Und ich möchte nicht zu viel vorwegnehmen. Allerdings, um ganz kurz die Geschichte zu erzählen, sie erzählt einer Schriftstellerin, jemand, die für ein hohes Magazin arbeitet, erzählt sie diese Geschichte und möchte, dass sie die Geschichte, die Schriftstellerin heißt Monique, dass sie diese Geschichte in ein Buch verfasst über ihr Leben. Und Monique ist sich erst nicht sicher, warum erzählt sie ihr diese Geschichte? Warum erzählt sie ihr ihren Lebensweg? Und am Ende, der Plot-Twist ist unglaublich. Am Ende kommt was raus und zwar verbindet diese zwei Frauen etwas. Und am Ende steht man wirklich vor einer moralischen Entscheidung, die ich persönlich für mich immer noch nicht getroffen habe. Und deswegen kann ich dieses Buch nur empfehlen. Es ist wirklich, wirklich gut.
1: Ja, auf jeden Fall für all diejenigen, die mal wieder zu einem guten Buch greifen wollen, die sieben Ehemänner der
0: Evelyn Hugo.
1: Genau. Kommt dann im April raus?
0: Genau, kommt am 31.03. Also erscheint es auf Deutsch. Ja. Für jeden, der sich dann doch wagt, die englische Version zu lesen, der kann das auch jetzt schon kaufen.
1: Ja. Für all diejenigen, die eher, ich sage jetzt mal, du hast gerade eben schon gesagt, eine moralische Entscheidung und so weiter, für all diejenigen, die vielleicht etwas leichtere Kost wollen, für die kann ich auch eine neue Cartoon-Serie, die auf Netflix jetzt erschienen ist, empfehlen. Und zwar ist das die Cuphead Show. Die Cuphead Show ist eine Serie, die auf einem Videospiel basiert und es ist ganz interessant. Das Videospiel kam 2017 das erste Mal raus. Und war ziemlich lange in der Entwicklung, denn dieses Videospiel haben federführend zwei Brüder gemacht mit einem ganz, ganz kleinen Team. Und die haben da 7 Jahre dran gearbeitet, wenn nicht sogar länger, denn das Spiel wurde tatsächlich angefangen zu entwickeln 2010. Ja, hat also ziemlich lange gebraucht. Und das Interessante an dem Videospiel war nämlich, dass es den Stil nachverfolgt hatte von Cartoons aus den 30er Jahren. Also die Optik und die Spielerfahrung quasi sollte daran angepasst sein. Die Figuren sehen aus wie, oder zumindest sind angelegt an Figuren aus Cartoons von den 30ern, also zum Beispiel Walt Disney oder auch den Fleischer Studios. Und basierend darauf wurde jetzt tatsächlich ein Cartoon gemacht, auch im Stile der 30er Jahre Cartoons. Und zwar nämlich die Cuphead Show. Verfügbar, wie schon gesagt, auf Netflix. Es gibt eine Staffel mit 12 Folgen und jede Folge ist so rund um 15 Minuten lang. Also es ist wirklich sehr schnell durchgeschaut. Vor allem, wenn man das Intro abzieht und noch hinten dran die Credits, dann hat man wirklich eine Folge mit einer Laufzeit von so 10, 12, 13 Minuten, sage ich jetzt mal. Also lässt sich echt schnell durchgucken. Und es geht um die beiden Brüder, die beiden Tassenbrüder. Ne? Das heißt auch Cuphead, also Tassenkopf sozusagen. Die heißen Tassilo und Potkop. Auch wieder solche
0: Namen.
1: Ja, auch Namen, die halt eben irgendwie so ja daran erinnern einfach und die erleben einfach, ohne viel zu verwandt zu nehmen, ja einfach lustige kleine Abenteuer in sich abgeschlossen. Es gibt einen schon roten Faden, aber man kann auch die Folgen super einzeln gucken und es macht einfach Laune. So für zwischendurch ist wirklich mal leichte Kost zum einfach runterkommen.
0: Ja, vielen Dank für die Empfehlung.
1: Ja, kein Problem.
0: Und jetzt haben wir für euch eine Country-Empfehlung, ein Country-Lied. Und wollen uns auch mit diesem Lied gleich verabschieden.
1: Genau, bleibt auf jeden Fall dran, denn um 10 Uhr geht es dann weiter mit Once Upon a Time. Dann gibt es Classic Rock hier bei Radio Rüsselsheim. Und wir verabschieden uns. Habt ein schönes Wochenende und eine schöne 6 Woche. Wir hören uns dann nächste Woche wieder hier von 9 bis 10 bei Radio Rüsselsheim. Wir verabschieden uns jetzt mit
0: dem Lied What's Your Country Song von Thomas Rhett.

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0: da sind wir wieder. Once upon a time am Samstagmorgen und das ist die Sendung nach der 400. Also die 401. Sendung. Und ich begrüße euch alle hier. Ja, eigentlich bin ich in Urlaub und trotzdem bin ich bei euch am Samstag, dem 13. Den haben wir heute und deswegen haben wir ein bisschen vorproduziert. Heute mit Wilson Pickett. Ich habe gedacht, das muss mal wieder am Anfang sein, in the Midnight Hour. Und wir begrüßen euch alle von der Nordsee bis zu den Alpen und all over the world. Wir hatten ja auch eine wunderschöne Feier letzte Woche und ich kann mich nur bei allen Beteiligten bedanken, bei allen Grüßen kann ich mich auch noch bedanken und das hat uns sehr, sehr gefreut. Es gibt auch inzwischen auch ein paar Aufnahmen im Netz, nennt sich Facebook, ja. Am Anfang spielen wir, wie immer, Oldies und Tageshits. Dazu gehört Dave D, Dozy, Beaky, Mick and Titch. Und der Song heißt Hideaway. Und das war 1966 im Juni ein Riesenhit in der englischen Hitparade und auch in der deutschen Hitparade. Super Song. Deutschland Nummer 1 an The Kinks. Sunny Afternoon hat letzte Woche nicht geklappt, aber jetzt haben wir einen Sunny Vormittag und die waren am 9.6. in den Charts. Und dann haben wir gleich noch zwei weitere Tageshits. Erstmal die zwei. Hideaway.
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The Very Nice Kings mit Sunny Afternoon. Und die waren in den deutschen Charts doch ziemlich hoch, aber auch noch in den USA. Aber dann haben sie irgendwie durch Managementfehler haben sie dann irgendwie in den USA nicht mehr so viel Erfolg gehabt. Leider, leider. Tolle Band. Ray Davis, der Leader. Ja, und wir machen weiter mit zwei weiteren Tageshits und begrüßen schon zwei Damen. Und zwar das erste ist die Irmgard und mit dem Dieter in Bischofsheim. Schöne Grüße hier rüber mit dem Song Cupid von Sam Cooke. Das ist am 11.06. erschienen, 61, und ist ein US Top Ten Hit. Danach die Bee Gees für die Doris auf dem Vogelsberg. Die haben leider die 400. Sendung verpasst, die zwei, und der Walter auch. Aber was ist es, was macht es? Wir hören ja zu. To Love Somebody kommt für euch. 1967 war das dann. Ein großer Hit in der Welt für die Bee Gees. Zuerst Sam Cooke.

To Love Somebody von den Bee Gees für die Doris und ein Tageshit. Und diese ganzen Titel waren auch in den niederländischen Charts ziemlich hoch. Wir kommen zu den Geburtstagen. Und da kommt als erstes Len Barry. Ja, Len Barry ist geboren am 12.06., also gestern, 1942 und leider schon verstorben, schon sehr früh. Hat viele Hits gehabt in den USA, der bekannteste, und den spielen wir auch, ist 1, 2, 3. Ganz einfach, war dort in den amerikanischen und englischen Hitparaden immerhin in der Top 5. Nummer 1 war er nicht, aber 1965 war das. Und danach Rick Presley, ebenfalls, hatte gestern Geburtstag, das heißt, er hätte es gehabt, ist leider auch verstorben. Und der ist der Leader und Mitgründer der Gruppe The Troggs, kennen wir ja von Wild Thing. Und ich habe mal gedacht, ja, das wird so oft gespielt, wir spielen mal With a Girl Like You. Und das war am 14.07. ein Chart-Hit in 1966, in diesem tollen Jahr, in UK Number 1 und in Deutschland Number 2. Riesenhits für die deutsche und für die englische Hitparade. Here we go.

0: Die Trucks waren das für euch und wir hatten zwei Geburtstage von Menschen, die leider nicht mehr unter uns sind, aber doch sehr, sehr bekannt und tolle Musik gemacht haben. Es kommen jetzt zwei ganz neue Gruppen und Musiker. Das heißt, die eine Gruppe kannte ich nicht, hat mir geschickt, der Walter Bronig, Nathan Evans. Schon ein paar Mal gehört und das Saint Fungs Band. Der Drinking Song für euch und das ist von 2025 und danach haben wir noch ganz neu die U2, Song for the Future. Das ist ein Song für die iranischen Frauen, werdet ihr gleich merken und der ist erschienen im Februar 2025. Zunächst die Nathan Evans Band.
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This is our drinking song mit Nathan Evans. Ja, und da müssen euch eigentlich die Ohren klingen. Wer ist das eigentlich? Er hat nämlich 1994 diesen Wellerman-Song rausgebracht und ist seitdem als schottischer Musiker sehr weit unterwegs. Der nächste ist natürlich Bono mit seiner Gruppe U2 und die haben im Februar 2023 neue Singles rausgebracht, ich glaube auch eine neue LP. Davon der Song jetzt, Song of the Future. Und das geht zur Unterstützung der iranischen Frauen, die ja unterdrückt werden, wenn sie kein Kopftuch tragen. Das sollten sich manche hier mal in Deutschland durch den Kopf gehen lassen.

0: Ja, der Manfred. Manfred ist immer für einen Jingle gut. Ich bin mal gespannt, wann er mal was aus meinen Sendungen rausschneidet.
1: Ja, das habe ich dann öfter mal gemacht und dann haben wir uns vor langer Zeit über die Gruppe Marmalade unterhalten. Das heißt, wir haben lange nicht gewusst, dass es die Gruppe Marmalade überhaupt ist. Die hatten ja Songs wie Opladi, Oplada oder Wait for Me, Marianne. Und auf der Rückseite dieser Platte, das muss im Mai 1968 gewesen sein, ist der Song Mess Around. Der hat uns beiden sehr gut gefallen, mein lieber Harald. Deswegen spiele ich den mal für dich. Mess Around 1968 mit The Marmalade.

0: Marmalade, das ist nicht typisch für Marmalade, aber ein sehr schöner Song. Und ich begrüße jetzt den Peter Euler, der hat sich immer auch gerne was aus den Gruppen Temptations for Tops gewünscht. Da habe ich dir was rausgesucht, was du dir genau vor ein oder zwei Jahren schon mal gewünscht hast. Schöner Song, Bernadette. Aus dem Februar 1967 war überall unterwegs und demnächst müsstest du dir dann für den 27.06., das ist die nächste Sendung, da sind wir schon bei 402, da müsstest du dir was Neues wünschen, vielleicht kannst du mir es aufschreiben oder rufst einfach an. Für den Peter Euler, The Four Tops und Bernadette.
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0: Bernadette, das ist die Lieblingsfrau von den Four Tops. Ja, Bernadette war in den Charts und in Europa wurden sie meistens bekannt gemacht von Radio Caroline. Das gibt's heute ja immer noch. Und wir kommen jetzt mal ein ganzes Stück weiter in die Neuzeit. Wir kommen jetzt mal in die Hitparade 1988. Stevie Winwood war schon auf der Höhepunkt seiner Zeit und hat mit diesem Song, den ich euch jetzt spiele, tatsächlich seinen Riesenhit gemacht. Sehr, sehr spät, obwohl er mit der Gruppe Traffic und vorher Spencer Davis Group und auch Solo sehr stark unterwegs war. War dann am 11.06. kam die Single in die Charts 1988. Roll with it. Und wen grüßen wir? Wir grüßen die Moni.
1: Ein Lied, das habe ich mir gewünscht.

0: Ja, interessanterweise von Steve Winwood ist dieser Song in dem Motown-Stil gemacht. Roll with it, baby. Und das war eine Nummer 1 und er hat dann nur diese einzige. Und andererseits hat er sonst tolle Musik gemacht. Und wir wenden uns jetzt der Marita zu. Die ist leider letztes Mal in dieser großen Sendung, 400 Sendungen von Once Upon a Time, untergegangen, weil das hat nicht mehr ganz reingepasst. Aber Marita, du bist nicht vergessen. Deswegen erstmal deine Grüße und deine Ansage. Und dann hast du dir rausgesucht für uns Gary Moore, Still Got the Blues for You. Das ist eine Live-Aufnahme aus Montreux 1995.
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0: Der großartige Gary Moore, für euch gewünscht von der Marita. Wir bleiben bei einer Live-Aufnahme und spielen euch jetzt den Song. Eric Clapton und Paul Carrack hat er eingeladen, auch zu seinem Song, nämlich von 2014, How Long? Weil du weißt ja, the best music is here from Radio Rüsselsheim, from Patrick and me.
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0: Das ist Eric Clapton mit Paul Carrack und How Long. Und das ist schon sehr, sehr lange her. Deswegen haben wir noch einen Jingle. Und gleich kommt die zweite Stunde.
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0: Ich sage jetzt mal kurz bye und übergebe den und Stab und das Mikro an den Patrick. Er kann sehr gut Saxophon spielen.

0: coolste aus den 60ern.
1: Als nächstes haben wir wieder einen Wunsch. Okay, das nächste Lied ist ein Wunsch und zwar ist das ein Wunsch für meine Mama. Und das erste Lied aus der Liste ist Mr. Tambourine Man von den Byrds.

0: Schatz, wir müssen reden.
1: Ja, okay, worüber? Ah, das nächste Lied.
0: Ja, richtig. Auch wenn der Manfred nicht da ist, soll er trotzdem was von der Sendung haben.
1: Ja, nicht nur der Manfred. Ich mag das Lied auch sehr gern.
0: Ja, aber Manfred wird ja niemals müde, wenn die Small Faces laufen, dass er mir dann, auch wenn das Mikro an und aus ist, mitteilt, dass das seine erklärte Lieblingsgruppe ist. Und das darf natürlich dann heute nicht fehlen. Und deswegen spielen wir sie auch.
1: Naja, und wenn man bedenkt, die Musik ist vom Jahr 1968, dann ist das schon ziemlich lange seine Lieblingsgruppe. Das muss man würdigen und deshalb spielen wir Lazy Sunday. Und naja, vielleicht wird ja morgen der Tag auch so. Soll ja so ein bisschen schlechter werden vom Wetter her. Heute ist schön. Genießt übrigens. Vielleicht könnt ihr ja draußen Radio hören. Gibt so Boxen, die kann man mit rausnehmen. Und ja, Musik ab.
0: Ja, und wenn es morgen schlecht ist, dann könnt ihr faul sein. Heute könnt ihr euch bewegen und was erleben.

0: Ja, die Small Faces sind faul in der Kirche, wie es scheint, so am Ende.
1: Nee, ich glaube, die Kirchenglocken sollen andeuten, dass es der Sonntag ist, weil das doch der Tag ist, in dem man traditionell in den Gottesdienst geht. Ja, schönes Lied. Und das nächste Lied finde ich auch sehr, sehr schön. Das hören wir gerne zusammen. Und es stimmt, das ist von The Turtles, Happy Together. Und das sind wir auch.
0: Ja, und deswegen muss ich das Lied immer mitbringen und das Lied immer spielen, wenn ich mit meiner lieben Esther hier bin.
1: Ja, dann.
0: Ja, das dritte Lied aus den 60ern. Vorerst.

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1: Ja, let's find a house, you, me and your 12 cats.
0: Das ist wundervoll.
1: Also im Grunde genommen geht es bei dem Lied eigentlich um eine schaurige Geschichte, was denn heutzutage in Beziehungen alles so passieren könnte. Das ist jetzt unser rockiger Beitrag und danach haben wir einen Wunsch vom Timo oder vielmehr
0: für den Timo.
1: Für den Timo von seiner lieben Rabea.
0: Genau.
1: Die meinte nämlich, er würde sich freuen, wenn Nancy Sinatra spielen, Bang Bang, My Baby Shot Me Down, aus dem Film Kill Bill, also aus dem ersten Teil davon.

0: Und als nächstes, was machen wir denn als nächstes?
1: Als nächstes haben wir wieder einen Wunsch. Einen Wunsch nach Bischem zu Irmgard und Dieter. Tame and Maffei, making it better.
0: Ja, Tame und Maffei haben wir noch nie gespielt. Und das ist sozusagen eine Premiere. Und das sind Johnny Tame und Peter Maffei. Also Johnny Tame ist eigentlich Uwe Reuss.
1: Aber ach, das ist Peter Maffei. Ich dachte die ganze Zeit, den Namen kenne ich doch. Das ist ja krass. Okay, ja, bin ich mal gespannt.
0: Ja, das ist Peter Maffei, genau. Aus dem Jahr 1979.

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Once Upon a Time, die 400. Sendung, bemerkenswert. Etliche Stammzuhörer halten euch die Treue, auch wenn sie sich nicht zu Wort melden. Seit beachtlichen 10 Jahren begleitet und unterstützt mittlerweile auch Patrick die 3 Stunden Sendezeit. Für die kommende Zeit, dann auch im neuen Studio, wünschen wir euch beiden viele Ideen und tolle Songs. Alles Gute von Irmgard und Dieter.

Liebe Zuhörerinnen und Zuhörer, wir gratulieren euch ganz herzlich zur 400. Sendung von Manfred und 250. von Patrick. Denn es ist für euch großartig, dass die beiden das schon so lange und konstant machen und euch jeden Samstag, oder es ist jeden zweiten Samstag, Freude bereiten mit ihrer grandiosen Sendung. Alles Gute, aber natürlich auch euch, lieber Manfred und lieber Patrick, und weiterhin viel Spaß bei eurer Sendung. Macht uns weiterhin viel Freude.

Lieber Manfred, lieber Patrick, Florian Samuel Späth hier. 400 Sendungen, das ist eine echt starke Leistung und ich gratuliere euch ganz herzlich zu diesem Meilenstein. Es ist mir letztes Jahr eine Ehre gewesen, Gast bei euch in der Sendung zu sein und auch diesmal freue ich mich wieder sehr, Teil dieser Jubiläumssendung sein zu dürfen. Und jetzt wünsche ich ganz viel Spaß mit diesem relativ neuen Song von mir, den ihr heute ziemlich sicher zum ersten Mal überhaupt im Radio spielt. Auf 90,9 Radio Rüsselsheim.

0: Ja, das war eine wunderbare Aufnahme von Florian Samuel Späth, der uns extra geschickt hat als Weltpremiere. Und das wird ja noch veröffentlicht und das spielen wir dann am 13.1., nee, am 13.6., das ist ja genau heute, mit dem Song How the World Decides. Ja, wir haben beschlossen... Ja,
1: und, vielleicht noch ein paar andere News zum unserem Interpreten hier. Der spielt nämlich jetzt bei The Chain.
0: Genau, da ist er mit eingestiegen und ist damit zum sicherlich aufgestiegen. Das Chain ist die Fleetwood Mac Band, die er da unterstützt, die Fleetwood Mac Coverband. Ja, und jetzt kommt die traurige Erinnerung an den Ralf Spörl, der uns heute mit Sicherheit beehrt hätte. Er hat uns überhaupt vor Wochen und Monaten dann darauf hingewiesen, ihr habt ja bald die 400. Sendung, und hat sich schon gefreut. Und den Rest habe ich schon mal erzählt, der ist leider ja verstorben. Aber auf seiner Beerdigung, und das habe ich angekündigt, kommt jedes Mal, auf seiner Beerdigung hat er den Song gespielt, Telephone Line. Und wir spielen jetzt die nächsten Wochen und Monaten immer einen Song aus der Wunschliste vom Ralf. Und Telephone Line ließ er spielen in der Halle zu seiner Beerdigung. Und das kommt jetzt in Erinnerung an den Ralf.

Hallo Manfred, hallo Patrick. Ja, ganz liebe Grüße zu eurer 400. Sendung von mir, die Esther. Manchmal bin ich ja auch mit euch im Radio und einige der Jingles, die immer wieder auftauchen, sind auch meine. Und ja, deshalb hinterlasse ich hier auch jetzt einmal einen Gruß zu eurer 400. Sendung. Und das Lied, das ich mir wünsche, habe ich letzte Woche, als ich mal wieder im Stau stand, was man im Moment, wenn man von Wiesbaden nach Rüsselsheim fahren will, sehr oft tun muss, gehört, weil es random in meiner Playliste gewesen ist. Und es hat mich irgendwie direkt angesprochen, weil ich, auch wenn der Text ein bisschen makaber ist, finde, es ist eine wunderschöne Liebeserklärung. Und diese Liebeserklärung, die schicke ich an meinen Mann. Das Lied heißt Die First von Nessa Barrett. Ja, und I don't wanna live without you. Ich will noch nicht mal schlafen gehen ohne dich. Sagt sie auch, und es ist so.

0: Ja, das war der Wunsch von Esther. Und ja, jetzt machen wir ein bisschen weiter. Wir haben nämlich gerade noch Besuch hier bei uns im Studio. Der Fips ist gerade da und hat eine CD mitgebracht.
1: Ja, ich habe... Die liegt schon drin. Ist schon drin, sein.
0: Ah, welches Lied möchtest du denn hören?
1: Titel Nummer 12.
0: Und verrätst uns, wie er heißt?
1: Ja, das ist Terre d'Oro, das heißt die goldene Erde, wenn ich das so richtig übersetze. Die Gruppe heißt Imovini, das sind Franzosen, die hatte ich mal live im Fernsehen miterlebt beim Rockpalast.

0: So, das war meine Widmung für den Manfred. Das war seine erklärte Lieblingsband, nämlich die Small Faces. What you gonna do about it? Eine Live-Aufnahme und die kam gerade erst diesen Monat, kam die raus. War natürlich schon früher aufgenommen, aber die Plattenfirma hat dann sich wohl viele Mühe gegeben, die alten Aufnahmen aufzumöbeln und es ist ihnen auch ganz gut gelungen. Und jetzt haben wir noch was tatsächlich wirklich Neues. Ja, Paul McCartney hat ja eine neue LP rausgebracht. Unter anderem auch mit Ringo Starr, der dann auch mal da mitsingen darf. Und ja, The Boys of Dungeon Lane heißt die Platte. Und daraus habe ich euch auch einen Song mitgebracht. Soweit ich mich entsinne, ist es der erste Song auf der Platte, As You Lie There. 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

0: Als nächstes haben wir wieder einen Wunsch.
1: Ja, und zwar ein Wunsch vom Manfred. Und wir haben ein ganz besonderes Schmankerl, was die Verwirklichung deines Wunsches angeht. Und das kannst du ja den Hörern live jetzt erzählen.
2: Kann ich das?
1: Ja, mach mal.
2: Ja.
1: Oh. Nee, du musst erst sagen, nein.
2: Nein.
1: Doch. Oh. Na also, geht doch.
2: Er braucht noch Saft. Ja, ich habe mir gewünscht Ohio für unsere Sendung hier und der liebe Lothar, den haben wir natürlich hier nicht ungenutzt rumsitzen. Der muss nicht nur essen dürfen, sondern der muss auch spielen. Deswegen spielt er jetzt den Song live mit seiner Gitarre. Okay. Diesmal ohne Mundharmonika, aber er singt ja auch dazu. Ohio von ursprünglich Crosby, Stills, Nash & Young.

0: Okay.
1: Abo!
2: Ja, vielen Dank. Ja. Und wir haben ja jetzt noch einen Gast, der zu uns gekommen ist. Alter, erfahrener Radiohase.
3: Ich bin ja ganz schüchtern. Guten Tag. Ach, hast mich noch gar nicht angemacht.
2: Doch, doch. Doch, doch, wir hören dich gut.
4: Der schüchterne Harald kommt.
3: Ja, bin ganz schüchtern. Weiß gar nicht, was ich sagen soll. Guten Abend.
2: Ja, Mahlzeit.
3: Also, Patrick, nochmal alles, alle Glückwünsche zu deinem 10-Jährigen.
2: Ja, danke sehr.
3: Ich hoffe, ich mache jetzt keine Zahlen falsch, wie ich ja, schon kritisiert habe.
2: War perfekt. Perfekt. 205 Sendungen, 10 Jahre, sehr gut.
3: Und der Manfred, Glückwünsche zu 945 Stunden. Habe ich richtig gehört vorhin. Ja. Na, siehst du? Und 26 Jahre Radio? Nee, stimmt doch gar nicht.
2: Nee, 16.
3: Nee, stimmt doch gar nicht. Radio machst du seit, nächstes Jahr sind es 67 bis 27, 60.
4: Ach ja.
3: Nächstes Jahr haben wir 60.
4: Ach so.
3: Ja, seit 67 machen wir
2: Sendung. Erzähl, wie fing das an, wie vor 60 Jahren? Mach mal. Erzähl mal.
3: Deswegen, eben genau, und deswegen lade ich dich auch ein zu einer Remember-Sendung über 1967, wo wir all das, was wir damals gemacht haben, Revue passieren lassen.
4: Wunderbar.
3: Irgendwann demnächst, noch vor 67. Ja, was wollte ich noch sagen?
2: Du wolltest bestimmt uns noch mitteilen, was du gerne für einen Song hören möchtest.
3: Ja.
2: Du hast einen mitgebracht.
3: Ich hoffe nur, dass der, den ich eingelegt habe, jetzt auch stimmt. Manfred hat mir mal eine CD verkauft vor langer, langer Zeit. Vom Lionel Richie? Ja. Ich weiß sogar noch, was es gekostet hat, Manfred. Und davon ein Song, und zwar betrifft uns alle, Do It To Me One More Time.
4: Okay.
3: Viel Spaß.
4: Machen wir.

0: Das muss für heute reichen.
1: Ja, ein wunderschönes Wochenende voller Liebe, Romantik und schönen Momenten an euch alle.

0: Wir bedanken uns jetzt von euch hier. Bye, bye.
1: Bye, bye. Bye, bye.
2: Danke, dass ihr da gewesen seid.
3: Schau mal,
1: ich muss
3: jetzt wieder
1: kommen.
3: Kamera.
1: Komm da drüber.
3: Nochmal.
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Es ist Donnerstag und es ist 19 Uhr. Herzlich willkommen bei der Sendung Radio Melting Pot von Radio Rüsselsheim mit dem Rainer. Ihr hört uns in Rüsselsheim und Umgebung noch bis Ende des Monats auf UKW 90,9. Ihr hört uns hessenweit auf Kanal 12C bei DAB+. Und natürlich sind wir weltweit zu empfangen über unsere verschiedenen Buttons auf der Homepage von Radio Rüsselsheim. Einmal mit Bild und einmal mit Bild und Ton. 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Und über diese ganz verschiedenen Frequenzen werden wir natürlich gehört in den USA, wir werden gehört in Nordmazedonien, zeitweise in Menorca, im Ammerland, im Wangerland, in Bremen, in Bad Kreuznach und Umgebung, in Wiesbaden, nicht in Nierstein, aber dafür vielleicht an der Atlantikküste auch in Frankreich. Und in Walluf haben wir auch gehört und natürlich auch in Ginsheim. Für Lob, Kritik und Hörerwünsche. Schreibt an rainer-meldingpot@web.de. Oder kommt auf die Homepage von Radio Rüsselsheim oder kommt auf die Seite Radio Meldingpot in Facebook. Oder ihr ruft im Studio an. 06142 für Rüsselsheim und dann die 12 200.

Ja, was haben wir heute für ein Thema? Wir haben heute die Disco-Zeit. Wir haben Diskotheken-Songs und Diskotheken-Hits, Disco-Hits von 1972 bis 1983 heute im Programm. Das war auch so ungefähr die Zeit, wo der Moderator in einer Diskothek beschäftigt war, in Mainz. Ja, war eine schöne Zeit damals und natürlich ging es da auch richtig gut ab mit Disco und Glitzerkugel und. Auch Licht hatten wir auch, ja, war schön. Ja, war eine gute Zeit, die Ende der 70er, Mitte, Ende der 70er bis Anfang der 80er. Ja, und das denken wir heute auch ab mit ein paar Hits, die wir haben. Aber bevor es soweit ist, wollen wir noch einen Geburtstag zelebrieren, und zwar den von Frank Bird. Also es haben schon viele, viele verschiedene Leute heute Geburtstag. Einen wollte ich mir rausgreifen, und das ist Frank Bird. Frank Bird ist der Schlagzeuger, der Drummer von der Band ZZ Top. Und der Gute wird heute 77 Jahre alt. Ja, und ihm zu Ehren spielen wir am Anfang dieser Sendung ein Lied, was unbedingt was mit der Disco-Ära zu tun hat, ist aber auch aus dem Jahre 83. Ja. ZZ Top haben wir jetzt hier und Got Me Under Pressure.

Ja, zum Geburtstag von Frank Bird hören wir ZZ Top und Got Me Under Pressure. Ja, wie gesagt, es haben viele, viele Leute heute Geburtstag, aber den haben wir mal rausgegriffen, den Frank Bird, den Drummer von ZZ Top. So, jetzt geht's aber ans Eingemachte, jetzt geht's in die Disco-Zeit, in die Disco-Ära. Und wir wollen beginnen mit einem wunderschönen Stück, das zwar 1966 schon komponiert wurde, aber erst die Coverversion von 1979 kam so richtig ins Laufen und wurde ein großer Erfolg, und zwar für Amy Stewart. Und die Rede ist von Klopf aufs Holz, Knock on Wood.

Amy Stewart und ihr 79er Erfolg Knock on Wood. Ja, weiter geht's mit dem Buchstaben A. Ja, mit Andrea Drew. Andrea Drew ist auch ein Künstlername, war eine US-amerikanische, wie soll man sagen, Pornodarstellerin, und sie war auch Sängerin. Ja, und sie hatte auch mit ihrer Band oder von der Musikgesellschaft vorgeschlagenen Combo sozusagen auch einen großen Hit. Ja, die Andrea Drew Connection aus dem Jahre 76 und More, More, More.

Ja, hat sie doch schön hingehaucht, ne? Die Andrea. Andrea True, Connection und more. Ja, ein Klassiker in der Disco-Ära waren natürlich auch die Bee Gees. Ja, und mit ihrer, ja, wie soll man sagen, zweiten großen Erfolgswelle war ja dann der Disco-Sound verknüpft. Ja, Stayin' Alive heißt das Stück, das wir jetzt hören, von den Bee Gees aus dem Jahre 1977.

Ja, die Bee Gees, Staying Alive. Ja, kommen wir zu einem Mann, der vor seiner Karriere schon viele, viele Berufe gemacht hat oder ausgeführt hat. Er war als Fensterputzer unterwegs, er war Mechaniker, er war Maschinist, er war Manager seiner Frau und er war auch Jurastudent. Ja, und ich weiß noch, unser damaliger DJ, der Jürgen, der konnte ihn überhaupt nicht ab, beziehungsweise nicht ihn, sondern das Lied, das wir gleich hören. Aber egal, es war die Disco-Zeit und es war die Zeit auch von George McGray und es war die Zeit von Rock Your Baby.

Rock Your Baby und George McGray, ja, ein Klassiker der damaligen Disco-Zeit. Eine Frau, die auch einiges an Erfolgen gefeiert hat, auch in der Disco-Zeit, war natürlich die Gloria Gaynor. Ja, und die hatte mit einem Hit, den Jackson 5 aus dem Jahre 71 schon veröffentlicht hatte, und auch 86 haben die Commodores, die Communards haben das auch 1986 veröffentlicht. Aber 74 hatte sie einen großen Erfolg damit, mit diesem Hit. Gloria Gaynor und Never Can Say Goodbye.

Ja, Gloria Gaynor und Never Can Say Goodbye. Auch ein Ding aus der Diskothekenzeit. Ja. Imagination heißt die Band, die wir jetzt hören. Es ist schon fast ein bisschen Synthie-Pop oder auch New Wave. Ja, aber es waren schon Anfang der 80er. Aber es zählt auch immer noch zur Disco-Ära. Ja, es war 82. Imagination und Just an Illusion.

Just an Illusion hieß das Stück. Imagination hieß die Combo oder die Band, die das interpretiert hat. Ja, wir haben auch noch eine Live-Version heute. Ja, ist, glaube ich, die einzige, wenn ich mich nicht ganz täusche. Und kommt von Kool & The Gang und heißt Celebration.

Jo, das war die Live-Version von Celebration und Kool & The Gang. Kommen wir ins Jahr 1975. Der Moderator war da beruflich in der Diskothek unterwegs, und zwar in Lahnstein. Ich weiß jetzt leider nicht mehr den Namen, aber es war so ein bisschen Soldatendisco, ja, weil da waren doch in der Nähe irgendwelche Kasernen, und es war, ja, wie soll man sagen, sehr rustikal, aber es war sehr schön, ja. Und zu dieser Zeit habe ich da immer ein Lied gespielt, das kam auch 75 auf den Markt und kam dann raus und kam auch in die Hitparade. Und es war auch, ja, wie soll man sagen, One Hit Wonder sozusagen, von Hamilton Bohannon und sein Disco Stump.

Hamilton Bohannon und sein Disco-Stump aus dem Jahre 75. Dynasty, ja, das war eine US-amerikanische, ja, doch Disco- und Soul-Band, die auch in den 70ern und 80ern ziemlich große Erfolge hatte. Ja, Dynasty, die hören wir jetzt. I've just begun to love you.

Dynasty aus den USA. Ja. Zur nächsten Band gibt's eigentlich nur drei Worte zu sagen. Chick the Freak.

Ja, drei Worte genügen. Chick und Le Freak. Donna Summer haben wir jetzt hier. Das war ja auch so eine Ikone der Disco-Ära. Ja, und mit ihrem Stück aus dem Jahre 79 hat sie ja auch Geschichte geschrieben. Donna Summer und Hot Stuff.

Ja, yeah, what we need is a big, big Melting Pot. Fast jeden Donnerstag hier bei Radio Rüsselsheim Melting Pot. Jeden Donnerstag oder fast jeden Donnerstag um 19 Uhr mit dem Rainer. Ja, auch am nächsten Donnerstag wieder. Da sind wir wieder dabei. Und da haben wir am 18.06. das Thema Bier. Also wer da noch Ideen hat und mag, mir schreiben an rainer-meldingpot@web.de zu dem Thema oder wenn jemand Ideen hat zu Titeln, wo das Wort Bier vorkommt, mit B-I-E-R auf Deutsch oder B-E-E-R auf Englisch. Ja, also es gibt kein Bier mehr auf Hawaii oder so, ne? Paul Jinkun oder ja, wir haben da noch verschiedene, auch englische Titel, ja, irgendwas mit ZZ Top, mit Beer and Hellraisers. Und es gibt da auch noch ganz viele verschiedene Songs mit Bier. Gunter Gabriel fällt mir da auch noch ein. Und auch verschiedene englischsprachige Titel gibt es da. Also wer da Ideen hat, soll mir schreiben. Am 18.06. haben wir das Thema hier bei uns in der Sendung Melting Pot. Und wenn wir Glück haben und die Bahn fährt, ist der Mike auch wieder dabei am 18.06. Ja. Am 25.06. fällt die Sendung aus. Da überträgt Radio Rüsselsheim die Stadtverordnetenversammlung. Und wir sind dann wieder live dabei am 2.7. Ja, haben wir wieder eine Sendung Melting Pot hier live aus dem Studio von Radio Rüsselsheim. Dann aber, so wie es ausschaut, ohne UKW 90,9. Dann nur auf DAB Plus Kanal 12C oder über unsere diverse Stream-Buttons auf der Homepage von Radio Rüsselsheim unter radio-r.de sind die dann anzuklicken. Ja, also wie gesagt, aber erstmal am nächsten Donnerstag, am 18.6. sind wir wieder da. Da haben wir das Thema Bier. Und da ist auch der Mike wieder dabei, wenn alles gut geht und die Bahn fährt. Ja, okay, gut. Und wer fällt mir noch ein, wer den Liebratz meiner Stimme nicht vermissen möchte, der kann auch morgen früh einschalten, weil der Moderator ist zusammen mit der Ruth wieder da, morgen früh am Freitag, live von 9 bis 10 Uhr, wenn es heißt Neues um 9, Neuigkeiten aus der Autostadt, ja, und Umgebung. Ja, morgen früh Neues um 9. Von 9 bis 10 Uhr live mit dem Moderator und mit der Ruth. Ja, so, jetzt haben wir genug geschwätzt. Jetzt machen wir weiter mit einer Dame aus Amerika, eine Soul- und Gospel-Sängerin, Candy Staten, Candy Staten heißt sie und Young Hearts Run Free heißt das Stück aus dem Jahre 1976. Ja, Candy Staten.

Sandy Staten und Young Hearts Run Free. Ja. Auch zum nächsten Titel gibt es nicht viel zu sagen. MFSB und TSOP. Mother, Father, Sister, Brother und The Sound of Philadelphia.

MFSB featuring The Three Degrees. Die haben da auch mitgesungen oder Geräusche entwickelt. Ja, MFSB und The Sound of Philadelphia. Rolls Royce haben wir jetzt hier und die waschen das Auto. Car Wash.

Ja, 1976 haben sie das Auto gewaschen. Car Wash und Royce, ja. Mit Don't Let Me Be Misunderstood hatten sie auch einen sehr, sehr großen Erfolg, nämlich die Gruppe Santa Esmeralda. Wir hören sie jetzt aber mit einer Coverversion von im Original von Van Morrison, nämlich Gloria, Santa Esmeralda.

Ja, Sansa Esmeralda und ihre Version von Gloria. Ja, We Are Family von Sister Sledge kam 1979 auf den Markt und ja, hören wir mal rein, ne?

Sister Slash, We Are Family. Und das war die Single-Version, wie es so schön in Klammer hinten dran heißt. Ja. Okay, weiter geht's mit einer Band namens, ne Quatsch, mit einem Mann. So, wir kommen jetzt zu einem Mann, ja, nämlich zu Michael Zambello. Und wer den Film Flashdance noch in Erinnerung hat, aus diesem Film ist dieses Lied, das wir jetzt hören. Michael Zambello und Maniac.

Michael Cimbello und sein Maniac aus dem Film Flashdance. Ein weiterer Sänger kommt jetzt, nämlich Oliver Cheatham. Er ist allerdings im November 2013 schon verstorben. Ja, er war ein amerikanischer Sänger und ja, hat doch einige Erfolge gehabt. Aus dem Jahr 83 hören wir jetzt ein Stück von ihm, nämlich von Oliver Cheatham und Get Down Saturday Night.

0: Aha. Oliver Cheatham und Get Down Saturday Night. Was haben wir jetzt? Wo sind wir denn? Genau. The OJs haben wir jetzt hier. Und auch nochmal mit einer Live-Version. Ja, genau. The OJs und Backstabbers.
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Rio Chase. Ja, Backstabbers hieß das Ding und das war auch gleichzeitig das älteste Lied des heutigen Abends, nämlich aus dem Jahre 72. Ja, okay. The Spinners heißt die nächste Band. Eine US-amerikanische Soul-Vocal-Gruppe, die wurde schon 1954 gegründet. 76 haben sie das Ding rausgebracht, das wir jetzt hören. The Spinners und Rubberland Man.

Michael Spinners und Rubberland. Man hieß das Stück, ja. Thelma Houston hat ein Stück veröffentlicht, und zwar im Jahre 1977. Es ist eine Coverversion gewesen vom Original aus dem Jahre 1975. Und das kam damals von Harold Melvin and the Blue Notes. Ja, ganz bekanntes Stück. 77, die Version hören wir jetzt von Thelma Houston und Don't Leave Me This Way.

Velma Houston und ihre Version von Don't Leave Me This Way. Vorletztes Stück des heutigen Abends kommt von Timmy Thomas und Why Can't We Live Together?

0: Timmy Thomas und Why Can't We Live Together. Ja, das war das vorletzte Stück des heutigen Abends. Und bevor wir zum letzten kommen, noch dieses.
1: Junge, komm bald wieder nach Haus.
0: Ja, der Junge, der kommt wieder. Und zwar am nächsten Donnerstag ist er auf jeden Fall wieder da, am 18.06. mit dem Thema Bier. Ja, wenn ihr da Wünsche habt, schreibt an rainer-meldingbot@web.de. Und da schauen wir mal, ob wir irgendwas erfüllen können von den Wünschen, wenn wir es nicht schon in der Playlist haben. Okay, lasst euch überraschen, was dann alles gespielt wird. Ja, das am nächsten Donnerstag um 19 Uhr hier bei Radio Rüsselsheim. Der Moderator selbst ist wieder da, und zwar morgen früh schon um 9 Uhr, wenn es heißt Neues um 9, Neuigkeiten aus der Autostadt Rüsselsheim und Umgebung. Auch da seid ihr aufgefordert, und ich bitte euch, da auch einzuschalten, wenn ihr Neues wissen wollt aus Rüsselsheim. Morgen früh um 9 hier bei Radio Rüsselsheim live, Neues um 9. Ja, das wäre es schon fast gewesen. Wir haben noch ein Stück zu spielen, und zwar kommt es von Tavares. Tavares war eine US-amerikanische Soul-, Disco- und Rhythm-and-Blues-Band, auch in den 70ern. Und im Jahre 76 haben sie das Stück veröffentlicht, das wir jetzt zum Schluss dieser Sendung hören. Tavares und Heaven Must Be Missing an Angel. Ja, wunderschönes Stück zum Schluss dieser Sendung. Es hat mich gefreut. Ich hoffe, euch da draußen an den Empfängern, an den Weltempfängern auch. Und würde mich freuen, wenn ihr am nächsten Donnerstag auch wieder dabei seid. Ja. Wünsche ein schönes Wochenende. Bleibt gesund, bleibt mir gewogen. Und wir sehen und hören uns hoffentlich wieder am nächsten Donnerstag um 19 Uhr hier bei Radio Rüsselsheim bei Meldingpot. Danke fürs Zuhören. Tschüss, macht's gut. Bye, bye.

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1: Hallo alle zusammen, einmal mehr an einem Samstagnachmittag hier bei Radio Rüsselsheim und das Ganze live. Hit Express heißt diese Sendung und die können Sie immer zwischen 15 und 17 Uhr hören. Was erwartet Sie da? Einfach zusammengefasst geht es um viel Musik und viele Geschichten, die ihr vorausgehen oder daraus entstehen. Das Ganze ist wie immer zusammengemischt von Peter Kreuzenberger, der Sie herzlich am Mikrofon begrüßt. Falls Ihnen das jetzt erstmal alles zu theoretisch klingt, das gibt sich gleich. Sie werden sehen. Ich schlage vor, wir fangen einfach mal an, dann erklärt sich im Grunde alles von selbst.

0: Love is a Bitch von The Rasmus. Immer wieder spannend kann es sein, von Musikern zu erfahren, in welchen Situationen ihnen die besten Ideen für neue Lieder kommen. Wie ist das zum Beispiel bei Beatrice Egli?
1: Die besten Ideen und die besten Songs schreibt das Leben. Das Leben hat so viele Geschichten und das meine ich gar nicht nur mit meinem Leben. Ich interessiere mich sehr für das Leben meiner Mitmenschen, für das Leben meines Publikums. Und ich darf so viele Geschichten von euch erfahren, die dann wieder neue Musik schreiben. Und dann in meinem Fall auch die Hoffnung, die Zuversicht und die gute Energie schreibt für mich die schönsten Songs. Weil es das ist, was ich will. Ich will gute Energie, positive Energie und vor allem Mut und Hoffnung in der Musik, die ich mache, hören und fühlen. Für mich selber, aber auch für alle, die die Musik hören. Und ich finde, das macht mir immer am meisten Spaß, wenn ich dann sehe, wie wir sie gemeinsam singen, gemeinsam glücklich sind, gemeinsam an das Gute glauben und gemeinsam tanzen, lachen und leben.
0: Die Schweizer Sängerin über Inspirationen für ihre Musik. Hier kommt ein Hörbeispiel, Beatrice Egli und Voll unter Strom.

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1: Unheilig haben wir gehört mit dem Titel Du bist meine Heimat. Die englische Sängerin Holly Humberstone macht derzeit unter anderem mit dem Song To Love Somebody von sich reden. Was es damit auf sich hat, das hat sie uns erzählt.
2: I mean, I wrote To Love Somebody when somebody really close to me was going through quite a brutal breakup. And I think when it's you going through that, when you're in the depths of the breakup, it's really hard for you to have perspective. And from my perspective, it was like, you're the most amazing person I know. And this is just momentary and it's just a blip. And the grief that you feel right now after losing this person is just a measure of the love that you felt. And yeah, I think at the end of the day, like being a human being is about experiencing everything that there is to feel on the spectrum of emotions. You know, we're not here for a very long time. So I think it's kind of a gift to have been in love. And it's better to have loved than to not have loved at all. And yeah, at the end of the day, this blue and green ball just keeps spinning and you've got to move your feet and get up at the end of the day. And yeah, there's so many more opportunities out there waiting for you. So.
1: Das schrieb ich als jemand, der mir nahe steht, durch eine ziemlich brutale Trennung hindurchging. Wenn einem das passiert und man in den Tiefen einer Trennung steckt, ist es wirklich schwierig, eine Perspektive zu finden. Aus meiner Sicht hieß es, du bist die bemerkenswerteste Person, die ich kenne. Das hier ist nur eine Momentaufnahme. Die Trauer, die du nun nach dem Verlust spürst, ist nur ein Maß der Liebe, die du empfunden hast. Ein menschliches Wesen zu sein, bedeutet am Ende des Tages das gesamte Spektrum an Gefühlen zu erfahren. Wir sind nicht für eine sehr lange Zeit hier, darum ist es ein Geschenk, verliebt gewesen zu sein. Es ist besser, geliebt zu haben, als nicht geliebt zu haben. Man muss die Füße hochheben und sich fortbewegen. Da draußen gibt es noch so viele Gelegenheiten, die auf dich warten. Holly Humberstone über ihren Hit To Love Somebody. Und was soll ich Ihnen sagen? Genau den hören wir jetzt.

0: Lake und der Titel hieß Wish I Was a Sailor. Your favorite toy, also dein Lieblingsspielzeug in deutscher Übersetzung, so lautet der Titel des aktuellen Foo Fighters Album. Bandchef Dave Grohl, der erläutert uns das Ganze jetzt mal ein bisschen näher.
1: This album has the element of anxiety, but it's also really a conversation because it's introspective, and it comes from a few years of being very introspective in life. There was a good year and a half period of writing the music, and then these little periods of writing lyrics, and the tone and the attitude of the songs. Like, there's some that are really up and there's some that are down, but it really is like a back and forth.
0: Dieses Album trägt auf jeden Fall ein Element von Angst in sich, aber es ist auch eine Art Gespräch, weil es sehr introspektiv ist. Es ist aus mehreren Jahren entstanden, in denen ich im Leben ziemlich introspektiv unterwegs war. Es gab etwa anderthalb Jahre, in denen die Musik geschrieben wurde und dann immer wieder Phasen, in denen Texte entstanden sind, ebenso wie Ton und Haltung der Songs. Einige Stücke sind sehr nach oben gerichtet, andere sehr nach unten, aber insgesamt ist es wirklich ein ständiges Hin und Her. Dave Grohl über das Album Your Favorite Toy der Foo Fighters und hier kommt der Titelsong.

0: Ray und I Know You're Hurting. Ihre Welttournee zum 25. Bandjubiläum führt Westlife im Herbst auch für zwei Konzerte nach Deutschland, am 17. November nach Hamburg und am 25. November nach Köln. Was sie an den deutschen Fans besonders mögen, das erzählen Shane Fillon und Thomas Steinberg hier.
1: The German fans have always been so loyal to us and so wanted us to come back to Germany so much. And unfortunately, we haven't been back in a very long time to do proper concerts there. But you always see it every single time we announce the tour. You see the German fans, please come to Germany, please come to Germany. Because they've been so supportive, especially in our early days. But they're still there and they still want us to come. And we were so excited because the most thing we wanted on this tour, like we've toured a lot around the world, we've toured a lot around Asia, obviously all over the world. We did America for the first time 2 years ago. But we still hadn't come to Europe to do a proper arena tour. And it was something that was really niggling at us, if you know what I mean. And we really wanted to happen on this tour. So we were very, very happy when the promoter came in and said, look, we'd like to bring you to Europe this time. So we were like, excellent. So we were, Germany was definitely going to be on that list.
0: Die deutschen Fans waren immer so loyal zu uns und wünschten sich so sehr, dass wir nach Deutschland zurückkommen. Wir haben dort schon lange keine anständigen Konzerte mehr gegeben. Jedes Mal, wenn wir eine Tournee angekündigt haben, sagten die deutschen Fans, bitte kommt nach Deutschland. Sie waren eine so große Unterstützung, besonders in unseren Anfangstagen. Aber sie sind immer noch da und wollen noch immer, dass wir kommen. Wir waren jetzt auf der ganzen Welt, in Asien und vor 2 Jahren zum ersten Mal auch in Amerika. Aber in Europa waren wir noch nicht mit einer anständigen Arena-Tour. Das hat uns richtig gekitzelt. Deshalb wollten wir, dass das diesmal geschieht. Darum waren wir sehr froh, als der Veranstalter kam und sagte, jetzt bringen wir euch nach Europa. Wir sagten, ausgezeichnet, und Deutschland muss definitiv auf die Liste. Die Westlife-Mitglieder über ihr Verhältnis zu den Fans in Deutschland. Wir hören die Jubilare Westlife und Your Love Amazes Me.

0: Lucky Again von Licke Lee. Als eine der markantesten Stimmen der neuen deutschsprachigen Pop-Generation, die Pop, Indie und Rock spielerisch verbindet, gilt Ali Neumann. Für das Tributalbum We Love Udo zu Udo Lindenbergs 80. Geburtstag hat sie sich einen seiner Hits aus den 80er Jahren ausgesucht. Und welcher das ist, das sagt sie uns einfach mal selbst.
1: Hey, hier ist Ali Neumann und das ist mein Cover von Ein Herz kann man nicht reparieren. Viel Spaß beim Hören.

0: Happy to be Deutsch war das von Farin Urlaub. Zeit damit, wieder mal willkommen im Club zu sagen, und zwar in diesem hier.
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Wer vor 10, 20, 30 oder 40 Jahren Platz 1 einer oder mehrerer internationalen Hitparaden erreichen konnte, der hat gute Chancen, im Club der Einser zu landen. Pro Ausgabe nehmen wir 3 Songs oder Musiker unter die Lupe, die diese Voraussetzung erfüllen. Das ist in einfachen, zugegebenermaßen dürren Worten das Konzept des Clubs der Einser. Beispiele sind immer besser als Erklärungen, also kommt hier das erste Ausführliche. Daniela Haag, Judith Butmann und Delroy Reynolds stammen aus Bremen und waren früher zusammen in einer Band. Was Haag heute macht, ist nicht genau bekannt, nur so viel gilt als sicher, mit Musik hat sie nichts mehr am Hut. Ganz im Gegensatz zu Reynolds, wie es heißt, zieht es ihn nach wie vor auf die Bühne. Darüber hinaus soll er ein Tonstudio eröffnet haben und als Songschreiber, Produzent und Entertainer bei einer Plattenfirma in Hannover tätig sein. Bleibt Judith Butmann, die sich als Künstlerin Judith Hildebrand nennt und über die es am meisten zu erzählen gibt. Als Solokünstlerin und Vocal Coach bietet sie mittlerweile Gesangsunterricht für Anfänger und Fortgeschrittene in Bremen an, ist auf ihrer Homepage zu lesen. Ab 2006 arbeitete sie als Radiomoderatorin bei Energy Bremen, Frau Kollegin, habe die Ehre. Auch beim perfekten Promi-Dinner war sie. Zwischenzeitlich schlüpfte sie sporadisch bei Auftritten in ihre frühere Rolle. In einem RTL-Interview sagte sie vor vielen Jahren: "Ich glaube, ich war immer die Freche, die sich immer nackig gemacht hat. Meine Mutter hat es gehasst. Ich konnte es früher überhaupt nicht nachvollziehen, mittlerweile schon." Heute sei sie wesentlich bodenständiger und habe ihre Passion gefunden: Pferde. Als Pferdetrainerin in Lilienthal am Rande von Bremen sei sie endlich angekommen und wunschlos glücklich. Tja, und als Daniela Haag noch Lady Danny, Judith Hildebrand T7 und Delroy Reynolds Lazy D waren, bildeten sie gemeinsam das Trio Mr. President. Und das stand vor 30 Jahren im Juni 1996 auf Platz 1 in der Schweiz. Und zwar damit Coco Jumbo.

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Das waren Metallica mit Until It Sleeps. Position 1 der australischen, schwedischen und finnischen Charts vor 30 Jahren im Juni 1996. Zwar nicht die einzige, aber doch eine unbestritten wichtige Inspiration dafür war der Tod von Sänger James Hetfields Vater nach zweijährigem Kampf gegen Krebs kurz zuvor. Über ihre letzten gemeinsamen Tage sagte Hetfield dem Magazin Rolling Stone: "Ich ließ ihn wissen, dass es keine bösen Gefühle gab. Ich habe im Zuge seines Abschieds viel von meiner Wut verarbeitet. Ich weiß, er war stolz darauf, dass ich einige meiner Gedanken zum Ausdruck brachte und sie nicht in mich hineinfraß." Ich ging gerade die Santee Street in Columbia entlang, nachdem ich das Monterey Jacks verlassen hatte, als ein älterer Mann auf mich zukam. Er bat mich um etwas Kleingeld und weil ich gerade schlechte Laune hatte, was eigentlich gar nicht meine Art ist, machte ich ihm gegenüber eine schnippische, großspurige Bemerkung. Ich ging noch einen Block weiter in Richtung Elbow Room, fühlte mich dabei aber wie das größte, aufgeblasene Arschloch. Also stand ich am nächsten Morgen auf und schrieb dieses fiktive Gespräch über sein Leben nieder, denn man weiß nie, was diesen unglücklichen Menschen widerfahren ist. So beschreibt Mark Bryan von der Gruppe Hootie and the Blowfish die Entstehungsgeschichte des dritten und letzten Titels im Club der Einser für heute, Spitzenreiter vor 30 Jahren im Juni 1996 in der kanadischen Hitparade Old Man and Me. Hier kommen Hootie and the Blowfish.

0: Den Hit-Express von Radio Rüsselsheim haben Sie eingeschaltet. Wir haben Michael Stipe gehört, den früheren Sänger von R.E.M. Da ist er wieder mit I Played the Fool. Du wirkst ziemlich traurig für ein Mädchen, das so verliebt ist. Oder auch You Seem Pretty Sad for a Girl So in Love. So heißt das dritte Studioalbum der Amerikanerin Olivia Rodrigo. Nimmt man die Vorab-Single Drop Dead als Maßstab, dann ist davon einiges zu erwarten. Sie möchten sich selbst einen Eindruck verschaffen? Das lässt sich einrichten. Hier ist Olivia Rodrigo.
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The Duelist, das waren Sabaton. Ich bin keiner, der jeden Morgen aufsteht und erstmal 3 Stunden am Schreibtisch sitzt und irgendwas schreibt. Ich schreibe nur Romane, wenn ich eine gute Idee für einen Roman habe. Das hat der neue Mainzer Stadtschreiber Sven Regener kürzlich in einem Interview mit den Kollegen des SWR gesagt. Er fügte hinzu, er interessiere sich nicht für Bücher, die einen langweiligen Klang haben. Er glaube, dass, so wie in der Musik, der Sound eben auch eine große Rolle spiele und nicht einfach nur Tempo und Tonhöhe. Heimspiel für den Stadtschreiber heute Abend im Mainzer Kulturzentrum mit seiner Band Element of Crime. Wir hören morgens um 4.

Paket der Hoffnung hieß dieser Titel, das war Laith Aldean. Ihr 50. Bandjubiläum begehen Foreigner in diesem Jahr auf Tournee, allerdings ohne Bandgründer Mick Jones, der krankheitsbedingt schon seit etlichen Jahren nicht mehr mitmischen kann. Ohne den früheren Frontmann Lou Gramm, der zwar in den USA wieder mit von der Partie war, aber nicht mit nach Europa kommt. Und auch ohne seinen Nachfolger Kelly Hansen, der die Band im vergangenen Jahr verlassen hat. Das sollte man wissen, wenn Foreigner für den 14. Juni in der Mainzer Zitadelle angekündigt sind. Bei dem Stück, das wir im Programm haben, waren Jones und Gramm noch dabei. I don't want to live without you.

Karaoke-Bar war das von Angus und Julia Stone im Hit-Express bei Radio Rüsselsheim, zu hören auf UKW 90,9 auf Kanal 12C bei DAB+ und im Internetstream unter der Adresse www.radio-r.de. Wir blicken weiter auf ausgewählte Konzerttermine dieser Tage in der Region. Jetzt waren wir ein paar Mal in Mainz. Weiter geht's in Frankfurt. Dort stehen am 21. Juni Queensryche auf der Bühne der Butch Cup. Wir hören von Ihnen Real World.

B.C. Lee mit See the Day, das Ganze am heutigen 65. Geburtstag der britischen Sängerin. Ich sage jetzt sehr gern wieder herzlichen Dank für die Aufmerksamkeit in den vergangenen gut 2 Stunden. Auch heute war der Hit Express eine Produktion von und mit Peter Kreuzenberger für Radio Rüsselsheim. Wiederholungen stehen an am Dienstag von 7 bis 9 Uhr, mittwochs von 10 bis 12 Uhr, donnerstags von 22 bis 0 Uhr und noch einmal samstags von 15 bis 17 Uhr. Die nächste neue Sendung können Sie am 20. Juni hören und dann ist schon Fußball-WM. In diesem Sinne gibt's jetzt noch ein bisschen Musik eines früheren Turniers. Machen Sie es gut, tschüss, ciao und bye bye. Bis dahin.

0: Ein ganz spannender Moment, einfach weil man bis dann noch nicht gewusst hat, was wirklich passiert.
1: Da ging es jetzt darum, wie machen wir das, dass die lange Haube zustande kommt. Ja. Wir hatten einen Vorschlag gemacht, dass man auch ohne Fahrwerksveränderung die Sitze nach hinten macht. Ja. Es gab zwei Ideen von Weißinger und die ist auch umgesetzt worden. Er ist der Ingenieur, weiß das besser, dass man das Armaturenbrett auch nach hinten versetzt.
2: Mit einer versetzten
3: Ihr hört Big Stars auf Radio Rüsselsheim mit der Alex. Und hier gibt es ein bisschen technisches Mischmasch. Ihr hat leider der Letzte das nicht auf Default hinterlassen. Ich hoffe, es funkt nichts rein. Ihr hört mich klar und deutlich. Und vor allem das, was ich dann gleich noch spielen werde. Ansonsten müsst ihr mir das rückmelden. Am liebsten dann über unsere Facebook-Seite Big Stars Radio finden. Da findet ihr uns und da könnt ihr mir gerne auch eine Nachricht schicken.
4: Was Neues Drittes.

Ihr hört Big Stars auf Radio Rüsselsheim mit der Alex. Ich bin immer wieder ein bisschen verblüfft, wie komisch dieser Song eigentlich endet. Da fehlen irgendwie gefühlt noch 1, 2 Tunes. Aber egal. So ist es. Mehr habe ich nicht bekommen. Der ist genau so. Und wir steigen jetzt natürlich ein in unsere Neuvorstellung, nachdem ich hier alles unter Kontrolle bekommen habe, technisch, und die Quellen ausgemacht haben, die da reingefunkt haben. Jetzt ist es so, wie es sein soll. Und vor allem freue ich mich, dass wir hier neue Sachen von alten Bekannten und vielleicht solche, die das noch werden wollen, hier reinbekommen haben. Ein alter Bekannter ist auf jeden Fall dieser hier. Es gibt da diverse Leute von der Combo Balthasar, die ihre eigenen Pfade gehen. Und ich glaube aber, Balthasar ist immer noch ein gemeinsames Projekt. Jedenfalls Jay Bernard ist das Soloprojekt von Gente de Press von Balthasar. Und er veröffentlicht gerade seine neue Single. Und die hat er genannt 4 in the Morning. Das ist ein beschwingter, stimmungsvoller Popsong und wirkt ein bisschen wie ein euphorischer Rausch, manisch, fesselnd, getragen von pulsierenden Drums, ausladenden Synthesizern und natürlich gefühlvollen Vocals. Geschrieben und aufgenommen im 64 Sound Studio in Los Angeles, zeigt der Song Hinter fernab gewohnter Routinen. Dort tat er sich mit dem Produzenten Paul Butler zusammen. Vielleicht hat er ihn kennengelernt von Michael Kiwanuka oder auch Devendra Bernhard, wahrscheinlich von letzterem. Und dessen freien Ansatz Spontanität forderte und Hinte dazu brachte, seine bisher befreiteste Gesangsleistung zu finden. Butlers fröhlicher Produktionsstil und die ungehemmte Energie von Los Angeles durchziehen den Song von Anfang bis Ende. Das Ergebnis ist ein Track, der Jay Bernards charakteristischen Sound beibehält, nur verspielter und unberechenbarer. Er erzählt die Geschichte von jemandem, der um 4 Uhr morgens natürlich einen Moment der Klarheit erreicht. Ob betrunken, nüchtern oder irgendwo dazwischen, bleibt bewusst offen. The song caught my attention very quickly because it's not the kind of song I would normally write. It has this manic urge that made me think, is something calling out your name, man? So I went for it, probably because of the sense of rebirth it gave me. Why not? I wanted to feel reborn, and that's how it happened. A dancer in his finest suite wandering through LA at 4 in the morning. I hope it ends well for him. So sagt er selbst über seinen Song und schiebt noch ein paar Tour-Dates hinterher, allerdings nicht für den Sommer, sondern für den Winter. Hier gibt es immerhin etwas, worauf man sich freuen kann. Er startet im Dezember am 9. in Hamburg im Knast. Dann ist es auch schon Januar, am 18. ist er dann im benachbarten Ausland in Wien bei Porgy & Bess. Dann kommt er zurück ganz in den Norden nach Berlin. Am 20. ist er dort im Lido und dann besinnt er sich auf die Mitte Deutschlands, nämlich auf Köln, da ist er am 28. Januar im Stadtgarten und das war's erstmal. Deswegen hören wir jetzt einfach mal rein in den Song 4 in the Morning. 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

Konzert Big Stars auf Radio Rüsselsheim mit der Alex. Und ich habe mal ein bisschen gekramt und es ist einfach auffallend, dass es hier unter anderem diesen Künstler hier gibt, der unheimlich aktiv ist und auch schon mindestens eine EP vorgelegt hat, aber noch kein Debütalbum. Daran arbeitet er aber momentan und schickt hier auch einen weiteren Vorboten. Also hat schon eine ganze Menge Boten geschickt und wir hören einfach noch erst nochmal in einen älteren rein, der von Anfang des Jahres stammt und da hat er an seiner EP gebastelt, die Puppies heißt und daraus hat er uns Buffalo geschickt und ja, die habe ich euch gar nicht gespielt, die ist irgendwie untergegangen, wahrscheinlich wieder rund um die Berlinale. Und auf Puppies sind da 5 ansteckende, elegant gestaltete Amon-Pop-Songs gelandet, die von liebestrunkener Sehnsucht, unter anderem in dem Song Where When, erzählen, über die Freuden und Tücken des Einzelgänger-Daseins, zum Beispiel in Fischi, bis hin zu dem brennenden Wunsch nach greifbaren Beziehungen zum Menschen, Mamma Mia. Die impulsiv eingängigen Songs glitzern und kaskadieren mit überschwänglichen, ausdrucksstarken Bässen und verschwommenen analogen Synthesizern und beschwören gleichzeitig die sorglose Freizeit der Jugend und die stacheligen Ängste unseres modernen Zeitalters. Die besagte Single Buffalo schaffte die perfekte Balance zwischen emotionaler Tiefe und dynamischem Arrangement. Der Song beginnt in einem gedämpften, besinnlichen Ton, bevor er sich zu einer reicheren, hoffnungsvolleren Klanglandschaft entwickelt, während Nunzi, so heißt der gute Mensch, seine Fähigkeit unter Beweis stellt, Introspektion mit einer zugänglichen, ohrwurmverdächtigen, melodischen Sensibilität zu verbinden. Also, das ist nochmal das Intro zu Nunzi und dann kommt der brandneue Song. Also erstmal zum Einstimmen Buffalo.

So hört er sich an. Nunzi mit Buffalo hier bei Big Stars auf Radio Rüsselsheim. Und ich finde, da steckt einiges an Potenzial dahinter. Und er ist einer der jungen Musiker, die extrem kreativ und produktiv sind. Und dann ist es natürlich jetzt auch bald soweit. Und sein Debütalbum wird dann das Licht der Welt entflicken. Plan is Bad wird es heißen und ist geplant für den 2. Oktober. In der Zeit schickt er uns immer mal wieder was, nehme ich an, denn Easy ist jetzt hier angekommen. Und wir können noch verraten, dass Nunzi in Antwerpen ansässig ist und er ja, sagt selbst über den Song Easy, was als ruhige Demo im Dreivierteltakt begann, ja, ein Walzer, entwickelte sich schließlich zu einem schnellen Vierviertel-Popsong. Das Intro trägt noch immer den Charakter der ursprünglichen Demo in sich. Es besitzt eine gewisse Ruhe, fast wie ein Moment des Innehaltens, in dem alles ohne Widerstand existieren darf. Mit dem neuen Material entwickelt Nunzi seinen Stil weiter in Richtung grooviger, elektronischer Produktion. Gemeinsam mit dem renommierten britischen Produzenten Bullion, das ist, der macht den Job auch für Ben Howard, Nilüfer oder Janja, schärft er seine künstlerische Identität und verleiht ihr ein immer klareres Profil. Mit einer Handvoll bestehender Demos reiste Nunzi nach London, wo sich die Songs nach und nach zu unerwarteten Mischungen und endgültigen Fassungen entwickelten. Blindes Vertrauen in die Ideen des jeweils anderen und der Sprung ins Ungewisse wurden dabei zum zentralen Leitmotiv. Gitarrensongs wurden ohne Gitarre aufgenommen, ganze Strophen verschwanden wie Schnee in der Sonne und Tempi wurden fortlaufend verändert. Viele dieser Entscheidungen entstanden als glückliche Zufälle, etwa durch eine Drum Machine, die sich weigerte, die korrekte Taktart anzunehmen und dadurch eine Vielzahl alternativer Möglichkeiten eröffnete. Mit diesem Album schlägt Nunzi einen neuen Weg ein, verabschiedet sich von seinem bisherigen DIY- und Lo-Fi-Indie-Ansatz und schafft Raum für Experimentierfreude sowie dem bewussten Verlust von Kontrolle innerhalb eines Pop-Formats. Hört sich gut an, finde ich. Und wir freuen uns auf alles, was da kommen mag und sind vor allem begeistert, dass er uns hier immer schön weiter damit versorgt. Ich hoffe, euch gefällt Easy hier genauso gut. Nunzi mit Easy.

Da will der Song gar nicht enden. Ihr hört Big Stars hier auf Radio Rüsselsheim mit der Alex. Und bevor ich in die Albumvorstellung gehe von Filja, habe ich hier noch eine Single-Vorstellung für euch von Nano Yoshioka. Die habt ihr vielleicht noch nicht gehört, aber vielleicht Jamila Woods. Die hatten wir hier nämlich schon. Also die hat sie sich an Bord geholt. Also Nano Yoshioka hat sich Jamila geschnappt und zusammen haben sie Safe Place kreiert. Ich finde, es hat fast ein bisschen einen Touch von Oldschool Musik, aber hier wird es zeitgemäßer alternativer R&B und moderner Soul genannt. Und das ist eine Kombo von der aus Japan stammenden Sängerin und Songwriterin Nao Yoshioka. Und dann ja, hat sie sich natürlich Jamila geschnappt, wie schon gesagt. Aber es geht das ist die Geschichte dahinter. In der Plattensammlung sollte man das haben, weil sie mit Safe Place jetzt eine neue Single veröffentlicht, die wieder einmal

tief unter die Haut geht. Der Song ist entstanden aus einem Moment tiefer Einsamkeit am Fuße des Fuji, wo Nao einen Großteil des neuen Albums Self schrieb. Und in jener Phase traf sie die Musik der Chicagoer Sängerin Jamila Woods, deren Werk sogar auf den Playlists von Ex-Präsident Obama zu finden ist. Mitten ins Herz. Was als zufälliger Hörmoment begann, führte zu einer echten Zusammenarbeit. Jamila Woods steuert ihre Stimme direkt zum Song bei. Lyrisch ist Safe's Place eine persönliche Erklärung, nämlich die Entscheidung, der eigene sicherste Ort zu werden. Ein paar Facts sind vielleicht ganz hilfreich. In Japan geboren und allein nach New York gezogen, führte Naos Begegnung mit der Soulmusik zu einem entscheidenden Moment, in dem sich ihr Herz mit dem Sam Cooke-Klassiker synchronisierte und sie dazu inspirierte, Musik zu kreieren, die die Gefühle der Menschen tief berührt. Ihre soulige Stimme, die ist wirklich sehr schön, die an Aretha Franklin und Whitney Houston erinnert, kombiniert eine Charakterstärke, die durch ihre Lebenserfahrungen als Außenseiterin und die Überwindung von Widrigkeiten geprägt ist. Als Solistin hat sie bereits in renommierten Venues wie dem Blue Note New York und dem London Jazz Café gesungen und an großen Festivals wie dem Java Jazz Festival in Asien und dem Capital Jazz Fest in den USA teilgenommen. Nao ist die erste japanische Künstlerin, die den 32. Platz der Billboard Urban Adult Contemporary Charts erreicht hat. Ich wusste gar nicht, dass es diese Charts überhaupt gibt, muss ich gestehen. Ihre Kollaboration mit Künstlern wie John Batiste, Nathan East, Eric Robertson und Mama's Gun, die haben wir ja heute hier schon auf der Playlist gehabt, haben ihr große Unterstützung eingebracht. Der Rolling Stone sagt einfach nur kurz und knapp Impeccable Nao Soul. Und das lassen wir jetzt mal für sich sprechen. Hier ist sie mit Jamila Woods und dem Song Safe Place.

So ist es. Ihr hört ihr Big Stars auf Radio Rüsselsheim mit der Alex. Und ich habe es euch versprochen, jetzt kommt noch eine Albumvorstellung von Filja. Das ist eine Österreicherin. Die verstehen es auch immer, ein bisschen schöne Kombinationen hier zu liefern. Und lasst euch einfach mal überraschen. Die österreichische Singer-Songwriterin Filja hat man eigentlich spätestens seit ihrer EP Sad Girl with a Punchline ins Herz geschlossen. Und hier hätte sie in unseren Augen und Ohren den Sound gefunden, der am besten zu ihrem emotionalen, aufs Schönste unter die Haut gehenden Songwriting passt. Sie selbst nennt Kolleginnen wie Adrienne Lenker von Big Thief und Hayley Williams von Paramore als Vorbilder, findet dazwischen aber ihren ganz eigenen Sound. Ihr neues Album, A Deep Breath Out, ist nichts weniger als die schonungslose, aber letztlich lohnende Konfrontation mit sich selbst. Ein Spiegel ins Innere, der ungeahnte Gefühlswelten exponiert. Bester Beweis für dieses intime Songwriting ist die Single Everybody Knows, die zunächst ungemein eingängig klingt, beim genauen Hinhören jedoch offenbart, wie sich Filja ihrem eigenen Ängsten stellt. Und da bietet es sich natürlich an, genau diesen Song erstmal so zum Reinfinden zu spielen.

Ophelia hier bei Big Stars auf Radio Rüsselsheim. Everybody Knows ist die ausgekoppelte Single, die ist zeitgleich mit dem Album nochmal an den Start gegangen und das war letzte Woche erst, also ist alles ganz brandfrisch. Filja stammt ursprünglich aus der niederösterreichischen Provinz, wo ihr Sound, den sie selbst als Indie-Folk mit einem glitzernden Funkeln von Pop beschreibt, sich anhand vieler Vorbilder entwickelte. Von einer musikbegeisterten, alleinerziehenden Mutter großgezogen, zählen zu ihren frühesten Erinnerungen lange Autofahrten zur Schule, bei denen laut gemeinsam zu den geschmackvollen Plattensammlungen gesungen wurde, von Fleetwood Mac bis Diana Krall, von Buena Vista Social Club bis David Bowie. Das ist mal eine bunte Sammlung. Eine Schreibblockade hielt sie vom Texten und Musizieren ab, nachdem sie 2022 mit ihrem Debütalbum For Someone eine erste Welle der Aufmerksamkeit erlangt hatte. Von der Organisation, so heißt das Wort, eigener Konzerte bis zum Dasein als ihre eigene Pressesprecherin führte die Last all dieser Rollen zu übernehmen, schließlich zur Vollbremsung für jedweden kreativen Geist und endete in Selbstzweifel. War bestimmt eine sehr schwere Zeit. Der Wendepunkt kam unerwartet an der kroatischen Küste, wohin sie das offene Künstlerkollektiv We Love Melodies zu einem Songwriting-Retreat einlud, bei dem dann ihr Song Atlas entstand, aus dem dann letztendlich ihre EP Sad Girl with a Punchline hervorging. Aber das zur Vergangenheit. Wir sind beim aktuellen Album A Deep Breath Out. Das kann man nur machen, wenn man vorher tief eingeatmet hat. Dann kann man auch tief ausatmen. Und das tun wir jetzt mal gemeinsam mit ihr. Und das ist der Opener des Albums. 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

Er hat Big Stars auf Radio Rosetta mit der Alex und aktuell der Albumvorstellungen von Philia. A Deep Breath Out heißt das Album. Und ihr bekommt hier ein paar Auszüge zu hören. Wäre natürlich schön, ein bisschen Feedback zu bekommen. Müsst ihr nicht. Nur wenn ihr Lust habt, dann stehen euch unsere Kanäle offen. Mail-mäßig wäre das bigstars-radio@live.com. Unsere Facebook-Seite erreicht ihr über Big Stars Radio. Und einen letzten Song möchte ich euch gerne noch präsentieren von ihr. Und natürlich kann ich das jederzeit wieder tun, wenn ihr mehr möchtet. Einfach einen kurzen Tipp geben, dann mache ich das. Method Acting habe ich hier mehr noch rausgesucht von ihr. Und den spiele ich natürlich nicht, ohne vorher noch ihre beiden Tourdates zu nennen, die sie hier für unseren deutschen Raum hier angekündigt hat. Deutschsprachig ist es sowieso, weil sie kommt ja aus Österreich. Am 9. Oktober ist das erst Nürnberg, beim Nürnberg Pop, und am einen Tag später in Hannover bei dem Kiez Kultur Festival. Ich vermuten, dass sie noch mehr in petto hat, aber das ist das Einzige, was momentan angekündigt ist. Ich halte die Augen und Ohren offen für euch. Hier kommt sie noch ein letztes Mal für heute mit Method Acting.

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Und das ist ein guter Punkt jetzt, um das Genre zu wechseln. Und das tun wir, indem wir Richtung Kino blicken. Und da wir uns jetzt quasi im Sommer befinden, offiziell ist er noch nicht eingeläutet, aber zumindest meteorisch sind wir das jetzt eigentlich. In letzter Zeit gab es ein bisschen viel Nass von oben. Die Natur freut sich. Für unsere Vorhaben ist es natürlich nur bedingt geeignet. Aber wir stehen ja erst in den Startlöchern für das Open Air Kino und wir drücken den Machern ganz arg die Daumen, dass es diesmal ein bisschen besser funktioniert. Gerade die Bilderwerfer hatten in den letzten Jahren immer mal wieder doch einiges an Pech. Die starten auch immer mit am 1. und sind dann 4 Wochen jeweils von Donnerstag bis Freitag in den Reisinger Anlagen in Wiesbaden. Das ist die große Rasenfläche genau gegenüber vom Bahnhof, ganz leicht zu finden. Da wird dann jeweils die luftige Leinwand aufgeblasen. Und bei Ansätzen der Dunkelheit geht es dann los. Das, was die so ein bisschen herausstellt, ist ja, dass es nicht nur, dass es umsonst ist. Das gibt es ja heute immer weniger. Es ist wirklich etwas, wo man einfach seine Picknickdecke ausbreiten kann. Man darf sich alles mitnehmen. Es wird natürlich gern gesehen. Es gibt ein paar Anbieter vor Ort, die zumindest auch Getränke anbieten und ein paar kleine Snacks, dass man die auch vielleicht noch ein bisschen unterstützt. Aber man darf sich alles selbst mitbringen, sollte von großen Stühlen und sowas absehen, sei denn man setzt sich an den Rand. Ansonsten ist es natürlich suboptimal, wenn man sich vor den Leuten auf die Picknickdecke dann direkt mit so einem großen Stuhl setzt. Das muss ich nicht ausführen, dass das ein bisschen sichtbehindert ist. Ansonsten ist das eine wunderbare Sache, kann man sich einfach mit ein paar Freunden dort treffen, jeder bringt was mit und dann ist das schon eine runde Angelegenheit. Das Programm kann sich auch sehen lassen, das beginnt am 18. Juni, also nächsten Donnerstag, nur noch ein paar Tage hin und die fangen an mit dem Film Heldin. Den hatte ich euch ja schon mal vorgestellt, der ist auch bei der Berlinale gelaufen. Ich habe da keine Karte für bekommen. Jetzt habe ich nochmal Gelegenheit, vielleicht das an dieser Stelle nochmal zu probieren. Inzwischen ist er natürlich auch an anderen Stellen auch über Streaming-Portale und so weiter zu sehen, wenn man möchte. Aber das ist natürlich eine bessere Gelegenheit. Heldin von Petra Wolpe ist mit diversen Preisen ausgezeichnet worden. Unter anderem den Bayerischen Filmpreis, Schweizer Filmpreis hat sie bekommen. Und in der Hauptrolle sehen wir Leonie Benesch. Sie beeindruckte selbst mit einer sehr fesselnden Darstellung, die das Kinopublikum atemlos lässt. Es geht um den Pflegeberuf. Und der ist natürlich während der Corona-Zeiten sehr in den Fokus geraten. Man hat viel applaudiert und die Pflegekräfte in dieser Art und Weise hochleben lassen, war natürlich, da hatten sie nicht allzu viel davon und wir sind natürlich extrem gestresst, überarbeitet, braucht man auch nicht weiter ausführen, ist allseits bekannt. Worum geht es hier in dem Film? Pflegekraft Floria arbeitet mit großer Leidenschaft und Professionalität in der Chirurgie eines Schweizer Krankenhauses. Bei ihr sitzt jeder Handgriff. Sie hat selbst in Stresssituationen immer ein offenes Ohr für ihre Patientin und ist im Notfall sofort zur Stelle, idealerweise. Doch in der harten Realität ihres oft schwer kalkulierbaren Alltags sieht das meist anders aus. Als Floria an diesem Tag ihre Spätschicht antritt, fällt auf der vollbelegten, unterbesetzten Station eine Kollegin aus. Trotz aller Hektik umsorgt Floria eine schwerkranke Mutter und einen alten Mann, der dringend auf seine Diagnose wartet, ebenso fürsorglich und routiniert wie den Privatpatienten mit all seinen Extrawünschen. Aber dann passiert ihr ein verhängnisvoller Fehler und die Schicht droht völlig aus dem Ruder zu laufen. Ein nervenzerrender Wettlauf gegen die Zeit beginnt. Mehr wird hier nicht verraten. Regisseur Petra Wolpe,
die auch schon vorher zum Beispiel Filme wie Die göttliche Ordnung gemacht hat, greift mit Heldin ein brandaktuelles Thema auf. Laut WHO ist der weltweite Mangel an Pflegekräften ein globales Gesundheitsrisiko. In Deutschland könnten nach Angaben des Statistischen Bundesamts bis 2029 rund 260.000 Pflegende fehlen. Der Film ist zugleich eine respektvolle Hommage auf alle Pflegekräfte sowie ein packendes Plädoyer für mehr Menschlichkeit und soziales Engagement. Er zeigt nicht zuletzt, wie essentiell eine gute Betreuung im Krankenhaus für uns alle ist. Hauptdarstellerin Leonie Benesch, die auch in Das Lehrerzimmer mitgespielt hat oder September 5, beeindruckt mit ihrer kraftvollen und fesselnden Darstellung, die das Kinopublikum atemlos lässt und uns noch lange nach Filmende begleitet. Ich dachte, wir kriegen noch was zum Vorfilm hier zu sehen oder zu lesen. Leider nicht. Das finde ich aber schade. Oder gibt es das an anderer Stelle? Ich gucke nochmal, ich gucke, aber leider nicht. Also normalerweise, und ich gehe davon aus, dass es dieses Jahr nicht anders ist, gibt es immer auch einen Kurzfilm vor dem Hauptfilm. Aber das, dann lassen wir uns eben überraschen. Mehr zum Programm der ersten Woche der Bilderwerfer in Wiesbaden gibt es gleich.

Stars auf Radio Rüsselsheim mit der Alex und unseren Kinotipps. In erster Linie erstmal die Open Air stattfinden werden. Hoffentlich. Die Daumen sind gedrückt. Und dann schaue ich nochmal, ob ich noch eine Alternative für Indoor für euch habe. Ich habe ja zumindest hier schon mal was notiert. Wir schauen mal, wie lange die Zeit hier reicht. Am 18. Juni zeigen die Bilderwerfer, wie gesagt, Heldin. Dann einen Tag später gibt es die Doku Kein Land für Niemand. Und am Samstag, den 20. Juni, gibt es ein kleines Highlight von Jim Jarmusch, nämlich Father, Mother, Sister, Brother. Den möchte ich euch noch mal ein bisschen genauer vorstellen. Jim Jarmusch ist immer sehr sehenswert. Und hier einmal mehr, weil wir die folgenden Cast haben. Tom Waits ist an erster Stelle genannt. Adam Driver, Mayim Bialik, Charlotte Rampling, Kate Blanchett, Vicky Creeps. Und so geht das weiter. Also den darf man eigentlich nicht verpassen. Father, Mother, Sister, Brother ist ein behutsam als Triptych schon komponierter Spielfilm. Die drei Geschichten kreisen um die Beziehungen erwachsener Kinder zu ihren teils distanzierten Eltern und untereinander. Jedes der drei Kapitel spielt in der Gegenwart, jedes in einem anderen Land. Father ist im Nordosten der USA angesiedelt, Mother in Dublin und Sister Brother in Paris. Es ist eine Reihe von Charakterstudien, ruhig, beobachtend und ohne Wertung und zugleich eine Komödie, durchzogen von feinen Fäden der Melancholie. In seinem neuesten Geniestreich lässt Regie-Ikone Jim Jarmusch den hochkarätigen Cast um Tom Waits, Adam Driver, Mayim Bialik, Charlotte Rampling, Kate Blanchett, Vicky Creeps, India Moore und Lucas Sabat die untiefen familiärer Beziehungen ausloten. Father, Master, Mother, Sister, Brother wurde bei den Filmfestspielen von Venedig mit dem Goldenen Löwen ausgezeichnet. Also ein Must-See auf jeden Fall. Weiter werde ich hier mal nicht gehen, da werden wir an späterer Stelle nochmal die aktuellen Filme ein bisschen näher beleuchten. Und die anderen Orte, die lassen noch ein bisschen länger auf sich warten, da mindestens eine Woche länger, nämlich hier geht es dann weiter in Bad Vilbel, also andere Ecke von Hessen. Da haben wir dann zum Beispiel die eröffnen am 22. Juli. Ach, ich dachte, das wäre Juni. Ah, die sind sogar noch viel später. Egal, jetzt sind wir dabei. Werfen wir zumindest einen Blick auf den Eröffnungsfilm Sommer auf Asphalt. Das ist der Eröffnungsfilm in Bad Vilbel. Da geht's, das ist ja auch so ein bisschen Komödie, deutscher Film mit Christoph Maria Herbst an Bord und Maler Emde in der Hauptrolle. Kurz, das ist aktuell auch noch im Kino, meine ich. Hier geht es darum, Valeska rast als Fahrradkurierin durch Hamburg. Für ihre Schnelligkeit feiern die jungen Kollegen Les, wie sie von allen genannt wird, als Kurierin des Monats. Sie hat erfahren, dass sie schwanger ist und ihr Entschluss abzutreiben steht fest. Da kreuzt unverhofft ihr Vater Bert auf, angeblich weil er Urlaub machen will. Les lässt ihn in ihrer Wohnung schlafen, obwohl er sie als Alleinerziehender in ihrer Pubertät einfach bei der Mutter abgesetzt hat. Bert bemerkt sofort, was in ihrer Wohnung alles gerichtet werden muss und Les schwingt sich noch einmal aufs Rad, um Abstand zu gewinnen. Da fährt sie gegen ein Auto. Danach kommt ihr Arm in eine Schlinge und das Radfahren muss pausieren. Hilfsbereit wie Bert ist, springt er kurzerhand für die Tochter bei den Pedalpiloten ein. Irgendwie muss er ja Les Vertrauen wieder zurückgewinnen. Schließlich hat er ja noch etwas sehr Wichtiges über sich zu sagen und vielleicht kann er auch zur Versöhnung der Tochter mit der ebenfalls entfremdeten Mutter beitragen, die als gefeierte Romanautorin in Hamburg lebt. Soweit, hier setzen wir mal einen kurzen Punkt, damit wir noch ein bisschen Zeit für ein paar andere Filme haben, die auf die man nicht so lange warten muss. Wie gesagt, das ist der Eröffnungsfilm für den 22. Juli in Bad Vilbel. Eine Woche nach den Bilderwerfern startet hier das Freiluftkino in Frankfurt, mitten in der City. Auch eine schöne Geschichte. Die haben sich als Opener den Film Springsteen ausgesucht, Deliver Me From Nowhere.
Die Story habt ihr sicher auf dem Schirm. Das ist Name des Programms. Never Change a Running Freiluftkino Tradition, so heißt es hier. Zur Eröffnung gibt's einen Musikfilm. Nach Bob Dylan im vergangenen Jahr folgt nun der Boss. Mit Springsteen, Deliver Me From Nowhere, zeigen wir das Biopic über Bruce Springsteen und die Entstehung seines Albums Nebraska. Rau, melancholisch und voller Songs, die irgendwo zwischen Highway, Motel und amerikanischem Traum hängen geblieben sind. Und schon jetzt ist klar, die Kulisse des alten Polizeipräsidiums wird an diesem Abend wieder für beste Konzertatmosphäre sorgen. Apropos Konzert, damit wären wir direkt bei der nächsten kleinen Freiluftkino-Tradition. Wer seine Gitarre mitbringt und vor Publikum einen Springsteen-Song spielt, bekommt kostenlosen Eintritt und einen kühlen Drink von der Bar. Ja, vielleicht fühlt sich ja jetzt der eine oder andere motiviert, hat Zeit und sagt sich, ja, das mache ich und verdiene mir da meine Freikarte am 26. Juni, ein Freitag. Einen Tag später gibt es Bugonia. Das ist ein Verschwörungsthriller mit Emma Stone. Kurz und knapp wird es hier wie folgt zusammengerissen. Zwei paranoide Verschwörungstheoretiker entführen die skrupellose Konzernchefin, das ist Emma Stone, weil sie felsenfest davon überzeugt sind, dass sie in Wahrheit eine getarnte Außerirdische aus der Andromeda-Galaxie ist. Für eine gute Idee reicht ein Satz. Mit Bugonia knüpft Kultregisseur Yorgos Lanthimos nahtlos an seine skurrile Werke der Vergangenheit an und inszeniert ein ebenso verstörendes wie geniales Kammerspiel. Die Entführer sind übrigens fest davon überzeugt, dass sie ihre langen Haare als Antennen benutzt, um mit ihrem Mutterschiff zu kommunizieren. Die Maßnahme, das Haar muss ab, Emma Stone stimmte einer echten Rasur vor laufender Kamera nur unter einer Bedingung zu. Auch Lanthimos musste sich den Kopf rasieren. Und da man echte Haare nur einmal abschneiden kann, filmten gleich mehrere Kameras Emma Stones Kahlschlag, um die Verwandlung emotional perfekt einzufangen. Mein Gott, die arme Frau. Aber ich denke mal, sie kann sich's leisten. Und kurze Haare stehen hier mit Sicherheit genauso gut. Ich hoffe, dass ihr Haarstand schnell wieder gewachsen ist und sie nicht so lange kahlköpfig rumlaufen musste. So viel hier erstmal vom Polizeipräsidium. Mehr Freiluftkino gibt's gleich.

Den haben wir schon gehört. Der nochmal darf er jetzt nicht spielen. Ihr hört hier Big Stars auf Radio Rüsselsheim mit der Alex. Und ja, ich habe nochmal geguckt. Die meisten starten dann doch ein bisschen später, alle ein bisschen versetzt. Das ist auch gut so. Dann haben wir durchgehend im Sommer irgendwo wieder ein Programm. Aber zum Beispiel hier das West Coast Cinema heißt ja eigentlich, die starten erst am 7. August durch und das dann mit Baby Girl. Dann kommen die leisen und die großen Töne auch netter. Dann I Like a Complete Unknown ist mit dabei, The Substance, Call Me By Your Name, Conclave und noch viele mehr. Das werden wir natürlich bei Zeiten dann nochmal beäugen. Dann haben wir High Rise Cinema, das ist Cinema auf dem Dach. Auf den Dächern. Da haben sie, glaube ich, jetzt noch kein genaues Datum und auch keinen Link. Aber es scheint stattzufinden. Ich mache mich da nochmal schlauer, ob es da schon ein bisschen eingegrenzt wurde. Dann haben wir hier genau dieses, gibt es auch nochmal was auf dem Dach, das ist aber nochmal Haus am, das ist bei Haus am Dom, also nur auf diesem einen Dach, das ist was Getrenntes, das ist nicht das Gleiche. Und da geht es los am 24. Juli, ist also auch noch eine Weile hin und die werden spielen bis Mitte August, wenn ich das richtig überblicke. Die haben immer Wiederholungsdaten und deswegen ist es ein bisschen schwer hier abzusehen. Aber 16.8. ist, glaube ich, der letzte Termin. Und die haben Folgendes im Programm. Das kann man ja schon mal so grob im Hirn abspeichern. Sentimental Value ist hier dabei. Carla, Was uns verbindet. The Life of Chuck. Mein Platz ist hier. Yes. Triegel trifft Kranach. Und Silent Friend. Die Auswahl ist natürlich ein bisschen beeinflusst davon, dass das Ganze einen religiösen Träger hat. Dann haben wir das Hafenkino. Die starten heute, genau genommen. Ja, stimmt, genau. Heute ist der erste Film. Da haben sie aber ein Verlinkungsproblem. Deswegen kann ich es nicht so ganz, also ich kann zumindest nicht genauer einsteigen. Ich kann euch nur sagen, dass Sierra im Angebot ist. Dann die jüngste Tochter wird heute wohl gespielt. Aber wie gesagt, es gibt ein Verlinkungsproblem. Ich versuche es gleich nochmal an anderer Stelle. Also Sierra ist dann nächsten Mittwoch. Dann gibt es Sorry Baby am Donnerstag. Kill the Jockey ist am Freitag, 19. Juni im Angebot. Bugonia auch hier für den 26. vorgesehen. Und am 27. Juni gibt es Hamnet, so ist genau. Und ich versuche euch nochmal ein bisschen was Genaueres zu Die jüngste Tochter, den Eröffnungsfilm, herauszufinden. Auf der Seite gelingt das jedenfalls nicht. Schiff gibt es noch in Wiesbaden. Auch die sind traditionsmäßig im August aktiv. Und die möchten immer Blockbuster zeigen, weil sie auf ein volles Haus angewiesen sind, um sich, wie sie sagen, finanzieren zu können. Deswegen entsprechend ihr Programm. Sie starten dann am 6. August mit Ach, diese Lücke, diese entsetzliche Lücke. Dann geht es weiter am 7. mit Michael. Am 8. gibt es Der Teufel trägt Prada und weiter gehe ich jetzt nochmal nicht. Das machen wir dann auch nochmal im Anfang August. Dann werde ich euch nochmal ein paar Tipps dazu geben. So, gleich gibt es nochmal ein bisschen Info zu dem Hafenkino-Opener. Und habe ich hier noch eins vergessen? Kino auf dem Dach? Nee, das ist das genau gewesen. Oder? Ich werde das gleich nochmal verifizieren. Das sind aber jetzt andere Stücke. Entweder einer von den beiden hat sich jetzt vertan. Entweder ist auf der einen Seite jetzt das Programm aus dem letzten Jahr. Ah, hier ist 25. Da seid ihr zu alt. Die haben sich, da ist die eigene Website ein bisschen veraltet. Egal. Wir haben es ja trotzdem gefunden. Und ich spiele euch ein bisschen Musik.
Und dann geht es nochmal mit dem Eröffnungsfilm vom Hafenkino. Das ist da an der Grenze zu Offenbach, direkt am Wasser, sehr idyllisch gelegen. Weiter und dann schauen wir nochmal auf Indoor-Angebote.

Er hat Big Stars auf Radio Rüsselsheim mit der Alex. Und wie versprochen, gibt es jetzt noch ein paar Details zum Opener von Hafenkino am Eingang von Offenbach direkt am Main. Die jüngste Tochter ist der Film, der ausgesucht wurde, um das Open-Air-Kino dort zu eröffnen. Und das ist ein Film, der im letzten Jahr im Cannes beim Wettbewerb gelaufen ist. Und nicht nur das, er ist auch in Locarno zu Gast gewesen, auch beim Filmfest in Hamburg, bei der Biennale, der EFA, der IFFMH, Around the World in 14 Films. Also er hat einiges an Festivals abgeklappert. Das spricht dafür, dass er doch eine ziemlich hohe Qualität hat. Davon kann man ausgehen. Filme aus den Banlieues, den zumeist unwirtlichen und überwiegend migrantisch geprägten Hochhaussiedlungen rund um die französische Metropole, bilden im französischen Kino eine Art Subgenre, dessen Wurzeln bis in die 1990er Jahre zurückreichen und überwiegend mit Mathieu Kassovitz' bahnbrechendem La Haine verknüpft werden. Seitdem hat das Cinéma de Banlieue, auch Cinéma Beurre genannt, zahlreiche Häutungen und Metamorphosen erfahren, ist diverser geworden und dank Regisseurinnen wie Céline Sciamma auch weiblicher. Und der Film von ihr, den man mit ihr verbindet, ist Bond Défi. Durch Regisseure wie Lady Lee, Les Miserables, und Romain Javra, Athena, sind aber auch die Erzählungen über Gewalt, Kriminalität und Hoffnungslosigkeit immer noch sehr präsent. Die Regisseurin Hafsia Herzi hat sowohl biografisch wie auch filmisch ihre Wurzeln im Cinéma de Banlieue. Gleich ihr erster Film, bei dem sie als Schauspielerin mitwirkte, Couscous mit Fisch von 2007 von Abdelatif Kechiche, gilt als einer der prägenden Filme des Subgenres in den 2000er Jahren. Die Nähe zum Kino der Vorstädte entspringt aber auch ihrer Herkunft. Als jüngstes von 6 Kindern einer tunesisch-algerischen Familie wuchs sie unter prekären Lebensumständen in einem Vorort von Marseille auf und wurde mehr oder minder zufällig von Kechiche entdeckt. Vor diesem Hintergrund verwundert es wenig, dass Fatima Dahs autobiografischer Film im Jahre 2019 erschienener Bestsellerroman La Petite Dernière

2021 in deutscher Übersetzung als Die jüngste Tochter erschienen, Herzis Aufmerksamkeit erregte. Neben der Herkunft der Protagonistin faszinierte sie vor allem deren Anderssein im Milieu der Sozialbausiedlungen und die Tatsache, dass weibliche Homosexualität in diesem Zusammenhang bis dato überwiegend aus männlicher Perspektive und fast nie aus weiblicher erzählt worden war, wie sie in einem Regiestatement bekennt. Und natürlich interessierte sie sich besonders für die Diskrepanz zwischen traditioneller, auch religiöser Prägung durch das Elternhaus und das Umfeld und dem Wunsch nach persönlicher, auch sexueller Freiheit. Als die Erzählung von Die jüngste Tochter einsetzt, besucht Fatima noch die Schule und ist gerade dabei, ihren Abschluss zu machen. Klug und selbstbewusst bewegt sich die sportliche junge Frau unter ihren Klassenkameraden, strebt nach ihrem Baccalauréat ein Studium der Literatur an und wird diesbezüglich ihren Weg machen. Anders sieht es in ihrem Privatleben aus, denn Fatima trägt ein Geheimnis mit sich herum, über das sie anfangs mit niemandem reden kann. Trotz einiger Versuche mit Männern fühlt sie sich zu Frauen hingezogen. Ihre liebevolle, aber strenge Familie würde das, davon ist sie fest überzeugt, niemals tolerieren. Also erkundet sie die fremde Welt der lesbischen Liebe auf eigene Faust, heimlich, vorsichtig, tastend und stets auf der Hut vor einer möglichen Enttarnung. Sexuelle Erfahrungen macht sie mit einer älteren Frau, die unvermutet eine Art Ratgeberin in Liebesdingen wird. Eine Beziehung zu einer Ärztin scheitert. Ein Liebesdreieck mit zwei erfahrenen Frauen wird zum Initiationsmoment in der LGBTQ+-Szene. Ihr Glaube, der ihr einst wichtig war, tritt zunehmend in den Hintergrund und im liebevoll vertraulichen Gespräch mit ihrer Mutter wird zwar nichts ausgesprochen, aber dennoch ist alles gesagt. Am Ende des Films, der im Frühjahr beginnt und im darauffolgenden Frühjahr endet, steht kein Abschluss, kein Happy End, sondern lediglich, wobei das schon ziemlich viel ist, die Gewissheit, dass sich Fatima auf dem Weg gemacht hat zu sich selbst. Und dass nichts und niemand sie davon aufhalten wird. Dramaturgisch holpert und rumpelt es in Die jüngste Tochter an einigen Stellen. Gleich zu Beginn des durch die Abfolge der Jahreszeiten strukturierten Films kommt es in der Schule, die Fatima zu diesem Zeitpunkt der Erzählung noch besucht, zu einer Auseinandersetzung, als einer ihrer Mitschüler die sportliche junge Frau als Lesbe verspottet. Da ist dieser Erzählstrang eigentlich noch kaum ausgearbeitet und diese Szene schubst den Film unvermittelt in eine Richtung, die da noch etwas mehr Raum zur behutsameren Entwicklung benötigt hätte. Und es ist nicht die einzige Stelle, die recht unvermittelt den eigentlich eher gemächlichen und sorgsamen Fluss der Szene nach vorne treibt. Dass solche kleinen Schnitzer dem Film allerdings in seiner Wirkung nicht viel anhaben können, liegt vor allem an seiner Hauptdarstellerin Nadja Meliti, die in diesem Jahr zu den großartigsten Entdeckungen auf der Leinwand des Filmfestivals in Cannes gehörte. Ihre Präsenz, ihr Gesicht, ihr vorsichtiges Herantasten an die Brüche und Widersprüchlichkeiten, die Begierden und Hemmnisse Fatimas ist so fein gespielt und dennoch so nachdrücklich, dass man diesen Film nicht so schnell vergisst. Entdeckt wurde die 23-jährige Sportstudentin Nadja Meliti, deren Erfahrungen als Profifußballerin man auch im Film an einer Stelle ausführlich bewundern kann, durch eine Casterin, die die junge Frau auf der Straße ansprach. Zunächst maß Meliti dem Ganzen keinerlei Bedeutung zu. Ihre Interessen galten damals vor allem dem Sport und weniger dem Kino. Heute ist sie bereits für ihre erste Filmrolle in Cannes mit dem Darstellerinnenpreis ausgezeichnet worden. In dieser darstellerischen Kraft und Ruhe, aber auch in Hafsia Herzis Gespür für kleine Nuancen und große Bilder, in ihrer von weiblicher Solidarität und Empathie geprägten Haltung, liegt das Geheimnis der Wirkung und der ungeheuren Wärme, die die jüngste Tochter scheinbar mühelos und nur auf den ersten flüchtigen Blick von der Leinwand herab auf sein Publikum überträgt. Wie gesagt, die jüngste Tochter ist der Eröffnungsfilm des Hafenkinos Open Airs in Offenbach.

Er hat Big Stars auf Radio Rüsselsheim mit der Alex. Was ich euch noch nachtragen kann für das High-Rise-Cinema auf verschiedenen Hochhäusern hier in Frankfurt ist, dass es stattfinden wird. Aber und auch wo es stattfinden wird, aber noch nicht das Programm, das ist noch nicht bekannt gegeben. Aber es wird stattfinden zwischen dem 23. Juli und dem 16. August. Das ist normalerweise immer donnerstags bis samstags. Der 16. August ist eine Ausnahme, das ist ein Sonntag. Also das sind schon mal die Zeitpunkte. Die Locations werden sein: der Opernturm, der Taunusturm, Skyline Plaza und das städtische Grünflächenamt. Alle vier Dachterrassen versprechen einmalige Kinoerlebnisse auf höchstem Niveau und das in zweierlei Hinsicht. Ja. Wie gesagt, das Programm selber wird wohl in Kürze bekannt gegeben werden. Und als letztes werde ich euch noch einen Blockbuster-Tipp mit auf den Weg geben, den ihr auch bei schlechtem Wetter ansehen könnt, weil er Indoor momentan aktuell auf den Leinwänden zu sehen ist. Er wird nächste Woche anlaufen, nicht diese Woche, nächsten Donnerstag läuft er an. Und es ist ein Blockbuster mit Hugh Jackman in der Hauptrolle und der heißt The Death of Robin Hood. Er nimmt von den Reichen und gibt den Armen Robin Hood, zumindest in der im Verlauf des Jahrhunderte verklärten Version. Wenn sich Michael Sarnowski in seinem dritten abendfüllenden Spielfilm der englischen Sagengestalt annimmt, dann ist der gefeierte Regisseur zwar nicht der erste Filmschaffende, der den Mythos auf der Kinoleinwand zu dekonstruieren versucht. Die Kompromisslosigkeit dieses Unterfangens ist jedoch bewundernswert. Der Auftakt ist düster, trist und vom einen oder anderen Kollegen abgeschaut. Das fahle Licht erhellt die karge Landschaft nur spärlich. Das Terrain ist so scharfkantig und zerklüftet wie die verlorenen Seelen, die es bewohnen. Eine als Mann verkleidete Frau, und das ist Jade Crute, bahnt sich ihren Weg durch die nebelverhangenen Schluchten, überlebt die frostige Nacht nur um Haaresbreite, bevor sie am wärmenden Feuer eines alten Eremiten, Hugh Jackman, Zuflucht findet. Doch im Schein der Flammen trügt auch der Schein. Die junge Frau sinnt auf Rache, trachtet dem Alten nach dem Leben. Ein paar elegante Filmschnitte und brutale Messerstiche später füllt sie das nächste Grab, das der muskulöse Greis längst für sie ausgehoben hatte. Hugh Jackman spielt einen in die Jahre gekommenen Robin Hood, der sich zum Sterben in die menschenleeren Berge zurückgezogen hat, nur um einen blutdürstigen Angreifer nach dem anderen abzuwehren. Er ist kein Volksheld, sondern ein Wegelagerer, Beutelschneider und Totschläger, der keinen Unterschied zwischen Reich und Arm macht und selbst vor Morden an Frauen und Kindern nicht zurückschreckt. Ein unerwarteter Besuch seines alten Weggefährten Little John führt Robin ein letztes Mal herunter vom Berg. Der lange Abstieg ist auch einer in die Abgründe der menschlichen Seele. Wenn wenig später ein kleines Gehöft in Flammen aufgeht und Robin Hood im Feuerschein einer sternenklaren Nacht das Gesicht von Blut und Schlamm zu einer schwarzen Grimasse verfärbt, um sein Leben ringt, dann könnten diese Szenen auch Robert Eggers The Northman entnommen sein. Die sagenhaften Sets und Kostüme und die sagenumwobene Atmosphäre, die im anschließenden zweiten Akt auf einer kleinen Klosterinsel unter Leitung von Schwester Brigitte folgen, erinnern wiederum an David Lowery's The Green Knight von 2021. Und doch ist Sarnowski ein eigener und ganz eigentümlicher Film geglückt. Als Michael Sarnowski vor 5 Jahren mit Pig die große Bühne betrat, war die Dekonstruktion von Robin Hood in seinem Debütfilm bereits angelegt. Mit den zotteligen weißen Haaren, dem grauen Bart, der in Falten gelegten Stirn und den vernarbten Wangen ist Hugh Jackman nicht nur kaum wiederzuerkennen, er wirkt auch wie ein Wiedergänger des von Nicolas Cage in Sarnowskis ersten gespielten Einsiedlers, der witzigerweise ebenfalls Robin hieß. Nach dem beachtlichen Zwischenspiel A Quiet Place Tag 1 von 2024, das der dystopischen Untergangsreihe eine erfrischend zurückhaltende Note verlieh, scheinen die zwei bisherigen Filme Sarnowski jetzt in The Death of Robin Hood zu kulminieren.
Hass und Liebe, Gewalt und Sanftmut, Gleichgültigkeit und Mitgefühl, Rache und Vergebung halten sich noch stärker die Waage und erzählerisch ist das vom Regisseur abermals selbst verfasste Drehbuch noch klarer in zwei Teile geschieden. An den verschrobenen Charme seines Debüts reicht Sanoskis dritter Spielfilm nicht heran. Dafür ist die Ausgangslage schlicht zu pechschwarz grundiert. Zu viel psychologische Tiefe sollte man ebenfalls nicht erwarten. Dafür greift der Filmemacher zu sehr auf dem Genre innewohnenden Archetypen und Tropen zurück. Ja, selbst was die Dekonstruktion Robin Hoods anbelangt, hat Michael Sanoski in Richard Lester und dessen Robin und Marian von 1976 seinen Meister gefunden. Mit dem von Hugh Jackman verkörperten Titelhelden hat er aber die bis dato düsterste Version Robin Hoods geschaffen. Nach seiner Rolle in Logan, The Wolverine von 2017, in dem er einen Superhelden zu Grabe trug, steht der Tod Hugh Jackman auch dieses Mal gut. Ganz am Ende ist selbst seinem harten, harschen und verhärmten König der Diebe, wenn schon nicht die Erleuchtung, so zumindest Erlösung garantiert. Also, wenn ihr Lust habt auf diesen Blockbuster, auf diesen düsteren Blockbuster mit Hugh Jackman, dann habt ihr genügend Gelegenheit, ab nächsten Donnerstag euch ins Dunkel des Kinos zu kuscheln. Das war's an dieser Stelle von meiner Seite. Ich hoffe, ihr habt genügend mitbekommen, um euch die nächste Woche irgendwie zu gestalten, wenn ihr denn mögt. Wenn nicht, dann hoffentlich funktioniert es diesmal, denn nächste Woche gibt es nochmal das Special zum Marburger Kamerapreis mit dem Exklusiv-Interview mit Florian Hoffmeister und mich gibt es dann die Woche drauf wieder live hier, wenn es hier heißt Big Stars. Bis dahin, eure Alex.

Samstag, 19 Uhr, Radio Rüsselsheim mit der Sendung Rock und Blues. Die Musik zum Wochenende, die Musik zum Mittanzen, Mitsingen, die Musik zum Fröhlichsein, zum Glücklichsein und die Musik, um die Seele baumeln zu lassen. Und für die heutige Sendung habe ich mal etwas ganz anderes gemacht. Ich habe zwei große Töpfe von meinen musikalischen Errungenschaften genommen und habe mal richtig darin gekramt, habe Blues gefunden, der sehr, sehr selten oder von mir noch gar nicht gespielt wurde. Und ich habe noch in dem zweiten Topf, da sind die 100 besten Gitarren-Soli reingeworfen worden. Da habe ich auch kräftig geschüttelt und gerührt und habe einige davon mit in die Sendung genommen. Das bedeutet für euch ganz viel Musik, wenig Gebabbel. Ich werde also auch in die Songs reinspringen müssen, damit wir es zeitlich überhaupt schaffen. Und jetzt blicke ich mal die erste Stunde. Wer ist dabei? Die Bluesband, Eddie Shaw, Joe Bonamassa, Joe Cocker, Bonnie Raitt, John Mayall, Willie Nelson, Lazy Gibson, Snooks Eagly, Albert King, David Gilmour, Annie Piper, Bob Dylan, Johnny Hooker. Genau. Und wir fangen an, die Bluesband Rock'n'Roll Radio. Der Song zum Mittanzen.

Playtime Loser zu John Mayall, When the Devil Starts Crying.

schwarzen Sommerwind. Lazy Gibson, ein US-amerikanischer Bluesänger, der auch nicht so oft gespielt wird. Born in My Own Tears.

0: gibt's und jetzt Snooks Igli, I Got a Woman.
1: I Got a Woman.
0: Aus 1952, ja.

in der Version von Jimi Hendrix bekannt geworden ist der amerikanische Folksong Hey Joe. Und für euch heute Wilson Pickett.

Und hier ist sie, die zweite Stunde der Sendung Rock und Blues auf Radio Rüsselsheim. Die Musik der 50er, 60er, 70er Jahre, heute mal anders, mit Songs nur für euch, 120 Minuten Musik, und deshalb gibt es auch diese Rheinbubble-Sendung. So, was steht jetzt noch in der zweiten Stunde? Deep Purple, Crosby, Stills, Nash, Bobo Davis, Richard Köchli, Freddie King, Jimmy Johnson, Johnny Cash, Mark Knopfler, Sonny Terry, Nazareth, Gary Moore und zum Schluss noch die Stones. Deep Purple, When a Blind Man Cries.

Richard Köchli, wunderbarer Schweizer Blues-Interpret mit seiner Blue Roots Company, braucht für den nächsten Song eine E-Gitarre, die er spielt, eine irische Kniepfeife, das ist so etwas wie ein Dudelsack, eine Violine bzw. eine Fiedel, eine irische Flöte, ein Akkordeon, eine Sängerin und ein Chor für den Refrain. Und der Song heißt

Johnson Blues Band. Genau jetzt für euch, Breaking Up Somebody's Home.

Bluesharmonika vom Feinsten. Herr of the Dock von Netherus gilt als ihr kommerziell erfolgreichstes Werk.

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Wir sind beim letzten Song, wir sind beim letzten Titel, Die Stones und Eric Clapton, Champagne and Riva. Eine Live-Aufnahme aus 2012. Ich sage Winke, Winke, bleibt gesund, wir hören uns nächste Woche wieder. Bis dann.

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2: Manus. Ja, und hallo, da wollte ich zwei Guten sagen. Und heute gibt's eine Mix-Sendung, Live-Mix-Sendung. Ich lege diverse Platten auf und dann kommt jetzt noch Sono mit Keep Control und das kommt jetzt auch.

nach dem Beginn des nächsten Jingles wird live aufgelegt. DJ Manus für euch bis 22 Uhr. In der Base, das

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Juni wird UKW abgeschaltet. 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

Ja, ich werde mal den Break nutzen für meine kleine Abmoderation. Das war's mit Hauptsache Hart. Noch ein paar Wochen, dann wird UKW abgeschaltet und dann geht's auch irgendwann in den neuen Sender und dann gibt es DRB Plus. Der Livestream bleibt uns ja erhalten. Nicht so laut da jetzt hier. Macht aber nicht so laut da hier. Gleich ruf die Nachbarn an. Bis nächste Woche. Euer Manus.

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1: Was geht? Mein Name ist Scholokay und ich heiße euch herzlich willkommen bei eurer Lieblingsradiosendung auf Radio Rüsselsheim auf Locker. Mit eurem Host und DJ, ich habe mich eben schon mal vorgestellt, mein Name ist Scholokay. Und ihr kennt mich, wenn ihr hier eingeschaltet habt. Und wenn ihr neu eingeschaltet habt, heiße ich euch erst recht herzlich willkommen hier zu dieser Sendung, okay? Wir machen uns locker, wir machen uns, wie soll ich sagen, wir genießen, okay? Es ist momentan zu viel Chaos auf der Welt, wirklich viel zu viel Chaos. Meine positiven Gedanken sind an alle Menschen, die unter diesem Scheiß hier leiden müssen. Aber jetzt, für diese Stunde, wollen wir uns ein bisschen locker machen und mal ganz kurz abschalten, ja? Wir hören Musik, wir hören urbane Black Music, dafür bin ich bekannt. Genau das werde ich spielen. Aber ich fange heute mit einem Künstler an, der diese urbane Musik gerade in Richtung Rap und Trap ein wenig aufmischen möchte. Ich habe selber noch gar nicht so viel in seine Sachen reingehört, aber heute dachte ich so, komm, ich mach's einfach mal, ja? Es ist die Rede von Yeet. Yeet hat vor kurzem ein Album rausgebracht und ich habe mir ein bisschen sein Spotify gegeben und da ist ein Song sehr im Modus und das ist dieses Come On oder irgend sowas. Genau diesen Song werde ich gleich abspielen und mein ganzes Set darauf aufbauen. Wie gesagt, ich bin ein DJ, ich spiele die Musik, auf die ich gerade Lust habe und irgendwie ist mir das in den Sinn gekommen. Ich habe letzte Woche beim Streetball Night Jam von der Jugendförderung und von Outside aufgelegt und das war wirklich ein erfolgreicher Abend, weil ich hatte wirklich sehr viel Spaß, diese ganzen Crossovers aus aktueller Musik bis in die 90er rein zu spielen und für den richtigen Flow zu sorgen, für die ganzen SpielerInnen, die da am Start waren. Und jetzt sorge ich für den Flow hier bei Auflocker, eurer Lieblingssendung auf Radio Rüsselsheim mit eurem Host und DJ Scholokay. Und ich will gar nicht weiter labern, sondern ich will spielen. Let's go!

0: Ist doch für euch.
1: Oder noch ein paar mehr? Gucken wir mal. Let's go.
2: Like that.
3: Say it again, say it again, oh.
2: Yeah, yeah.
1: Schon okay bei Radio Rüsselsheim, eurer Lieblings-Radiosendung. Auf locker. Aber wir machen hier nicht auf locker, sondern wir drehen auf.

fickt euch. You do what you don't. Seid ihr noch mit mir hier? Double AD on the beat. Schall okay. Auf locker.

War auf jeden Fall eine coole Sendung. Ich hoffe, euch hat's gefallen. Abwechslungsreicher Mix. Genießt die letzten Minuten. Ich wünsche euch noch eine schöne Nacht. Frieden sei mit euch.

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